0: Spiel zu machen auf zwei Metern. Ja, und wenn ich aber im Erdgeschoss wohnen würde, ja, ich habe Bekannten, der hat eine Stirl-Look, ne? Also der Wagenheber, ne, von 10 bis 40 Metern. 120 Watt oder 150 Watt belastbar. Der macht aus dem Zimmer raus eine gute Figur auf 40 Metern, 20 Metern. Er sagte zu mir, soll ich mir auch zulegen, ne? Magnetic Loop oder Stir Loop und so. Aber ich habe Endstufen. Ne? Wenn ich in die Luft gehe und kurzfülle, dann brauche ich Leistung. Ne? Und wenn ich mit so einer Magnetic Loop oder Stir Loop, die Stir Loop, die ist sehr unauffällig, 120 Watt Leistung, ne? Das ist nur zu wenig. Ne? Und weil diese ganzen Antennen, die haben nur eine gewisse Leistungsbegrenzung und das taugt also nichts für mich. Aber für dich wäre es ideal, ne? So eine Stirloop von 10 bis 50 Metern.
1: Ah, irgendeine Möglichkeit gibt es immer, ne? Aber ist auch nicht mehr ganz so wichtig. Ich sag mal, ihr habt die ganzen Jahre eigentlich nichts groß irgendwie da auf der kurze Welle oder so gemacht oder machen können in dem Sinne. Ne? Und ja, ist auch ein bisschen weniger sowieso geworden in letzter Zeit jetzt bei mir, ne? Auch bei UKW ein bisschen. Aber ja, irgendwie 2 oder 70 geht da nicht immer noch. Das kann man auch aus dem Zimmer raus. Ich sag ja, das ist hier die Antenne, die ich hier dran habe, ne, die ist natürlich nicht fürs Zimmer vorgesehen, ne, aber die macht auch hier und da einige dBs Gewinn, ne, auf 2 oder auf 70, ne, das ist ja so ein kombiniertes Ding von, oh, was war die, Mass Pro oder was ist das, glaube ich, ne, das ist schon ein ziemlich uralter Ding. Und ja, ich habe die hier so an der Seite stehen am Fenster, ne? Also mich stört das ja nicht, ich laufe da ja nicht gegen an der Ecke, ne? Und dann kann man auch so ein etwas längeres Gebilde, ne? Ist ja jetzt 1,30 Bogenlänge, ist natürlich nicht gerade klein in dem Sinne, ne? Weil jetzt hinten das hintere Element auch 1 Meter länger, also vertikal, so wie es jetzt natürlich ist für die Relais, ne? Und ja, es geht. Ich kann die natürlich jetzt nicht großartig drehen. Ich habe da nur so einen gewissen Bereich, so mehr oder weniger in grobe Richtung Süden und so ein paar Grad links oder rechts. Aber in der Regel sage ich ja immer doch über das Relais hier zum Beispiel, jetzt in Dortmund arbeitet, sondern da wäre es eigentlich auch egal im Prinzip, sage ich ja, ne, da bräuchte ich keinen großen Gewinn für. Ich speise auch hier nur mit 5 Watt das Ganze, ne? Über so ein paar, so 5, 6 Meter H155 Kabel, ne? Weil das dann hier portabel in der Bude sozusagen am einfachsten ist, ne? Da braucht man ja nicht, wer weiß wie fingerdicke Kabel für das.
0: Das ist natürlich richtig. Also ich habe 2 Jahrzehnte Kurzwelle gemacht. Ich möchte es nicht missen. Ja, 40 Meter, 80 Meter. Ich bin kein DXer, aber so Runden, wenn man so einen runden Anhänger, ne, mit in der Runde drin und ganz Deutschland vertreten. 40 Meter über Tag, 80 Meter abends, so wie jetzt um die Zeit. Und natürlich mit 750 Watt Leistung. Ne? Darunter bin ich gar nicht auf Sendung gegangen. Ja, das macht schon Spaß, ne? Also muss ich da so ehrlich sagen, ne? Wenn du die Endstufe anschmeißt, ne? Und hast da so ein Warm-up von 2 Minuten. Und dann rückst du die PTT, den Tuner dann irgendwie, ne, alles abstimmen. Und dann kriegst du dann zu hören in 800 Kilometer 5 plus 30. Ne? Das macht schon Spaß, ne? Also ich bin da zu haben für sowas, ne? Und UKW ist, wie gesagt, in Vergessenheit bei mir geraten. Aber jetzt erst wieder seit kurzem. Und also wenn ich die Teleskopmutter auf dem Balkon nicht ausziehen will, dann halte ich mich nicht nach UKW auf.
1: Ja. Hoppala. Der da Golf 6, der da, ich würde sagen, oh ja, nun, man muss mal gucken, irgendwie hat man ja einmal mal so, mal macht man ein bisschen mehr, mal weniger. Aber mir ist auch ein bisschen weniger irgendwie so mit einer Weile gewesen in letzter Zeit, aber ja, gut, ne? Ich bin jetzt mittlerweile auch 63, 3 Viertel sozusagen, also ich gehe auch auf die 64 so langsam zu in knapp 3 Monaten, ne? Und ja, ne, dann gibt es immer Leute, die sagen dann natürlich, oh ja, der ist ja noch ein junger Spund und alles, ne, aber ist immer so relativ, ne, das, man, je nachdem, ne, wie die Gene sind, das weiß man ja nicht, es gibt Leute, die mit 80 da noch fit sind oder mit 85 und ja, ne, es gibt aber auch Leute, die 60 gar nicht erreichen, ne. Hätte mir auch passieren können. Ich hatte 2000 war ich schon, ja, ist richtig, 2021 wollte ich sagen, hatte ich auch einen Schlaganfall, aber ist zum Glück alles mehr oder weniger wieder hingebogen worden, ne? Obwohl ich auch schon so ein paar abgelähmt war, ne? Aber ist alles, hat sich wieder zurückgebildet, ne? In dem Sinne, positiv. Ne? Aber dann denkt man dann auch schon ein bisschen anders manchmal. Ne? Da war ich dann gerade mal, auch gerade mal 59 zu dem Zeitpunkt.
0: Ja, dann gibt man mal ein Rufzeichen beim Internet ein, ne? Oder bei Kurzit, dass man geht auf meine Seite gucken. Da sind ein paar Bilder drin, siehst du meine Station und ein Foto von mir, ne? Wir sind in deutschem selben Alter, ich bin 64 geworden, jetzt letzten Monat. Aber ich bin seit 2022 bin ich hörbehindert, ne? Ich habe 70% G, Pflegestufe 3, kann auf Krücken vielleicht noch 10 Meter gehen, aber ich habe einen elektrischen Rollstuhl, ne? Und ja, wohne dementsprechend in so einer Einrichtung, in so einer Wohnung, behindertengerecht, ne? Ich kann mit dem Rollstuhl in die Dusche reinfahren, alles behindertengerecht. Jo, hier im Haus wohnen mehrere solche Leute, ne? Und Miete, jo, ist recht günstig, finde ich noch, ne? Für die 60 Quadratmeter, die ich habe mit Balkon. Ja, wie gesagt, seit 2022 bin ich kaputt. Aber gesundheitlich, Herz, top, ne? Also da habe ich keine Probleme mit, ne? Mit Blutdruck, ich nehme Medikamente, jede Menge, ne? Jeden Tag 20 Tabletten. Damit der Blutdruck stimmt, damit ich kein Wasser an den Beinen habe, ne? Aber mit einem Haufen Medikamente geht's also schon.
1: Ja, Delta Golf 6, Delta Echo Tango, ja, das eine oder andere ist bei mir natürlich auch, ne? Also hier die Standardprogramm hätte ich fast gesagt, ne? Also ein Beta-Blocker habe ich, ne? Misoprolol, ja, was noch, ich weiß gar nicht, ne? Also so diese üblichen, wie du schon sagst, ne? Captopril, genau, das ist ja auch die Blutdrucksenker, ne? Die Entwässerungsgeschichte ist da mit drin, so ein Kombipräparat ist HCT, als Entwässerungsding sozusagen. Und ja, ja, gut. Diabetes, ja, ist auch ein bisschen, ne, Typ 2, ne, kommt alles so ein bisschen zusammen. Ne, natürlich, der ein oder andere Übergewicht hat man auch und ja, seit einiger Zeit nehme ich jetzt auch hier oder kriege ich dann auch quasi in Verbindung mit dieser ganzen Geschichte dann auch eben die Abnehmenspritzen da. Ich wollte gerade sagen, Ozempic, ja, Ozempic sind die bekannteren, die hätte ich jetzt fast verschrieben gekriegt vor 2 Tagen, aber ich habe die Trulicity heißen die, ne, ist aber im Prinzip so eine ähnliche Sache, ne, daneben.

0: Ja, aber irgendwie kommt man da auch schon durch, ne? Da dieses Moment. Ja, gut, ne? Also, ich hab, bei mir ist das genauso alles da so ein bisschen dazwischen, ne? Ich hab, hatte auch schon damals beantragt, wegen Schwerbehinderung und so, ne? Aber hab dann nur ein GDB von 40, ne? Da kannst du also im Prinzip auch nichts mehr anfangen in dem Sinne, ne? Das muss auch nochmal wieder gucken. Ich habe auch das Problem, ja, ich kann noch laufen und alles noch ein bisschen so, da passt alles noch, aber ich habe Probleme mit dem Rücken, ne? Also ganz am Ende des Rückens sozusagen, der letzte Wirbel da und alles mit Gleitwirbelgeschichten und das schmerzt manchmal ganz schön, ne? Das ist, muss auch alles noch so nach und nach, aber ich habe noch so ein paar andere Sachen da, ne? Aber das sollte eigentlich auch schon mal ja, vor etwas längerer Zeit behandelt werden hier mit diesen, oh, ich weiß gar nicht, wie sie das nennt, diese Schmerztherapie. Das hat er damals aber dann, da war was zwischengekommen und ich dann auch nochmal irgendwie an, aber naja, irgendwie hat man ja immer was.
1: Ah, willkommen im Club, ne? Ich bin gerade 4 Wochen mit aus dem Krankenhaus raus. Ich hatte Wasser in der Lunge. Bis oben hin. Voll bis oben hin. Das haben die mir rausgeholt. Ne? Zuerst 3 Wochen im Krankenhaus, 3 Wochen zu Hause, wieder 1 Woche rein. Also Krankenhaus jedes Jahr. Ja, willkommen im Club. Die Krankheiten haben wir auch alle. Ne? Und durch den Diabetiker habe ich natürlich auch Diabetikerfuß. Ne? Und ja, aber ist zum Glück nichts entzündet, dass man sagen kann, es geht unter Heiter. Die wollten mir den Fuß amputieren, ne? Schon 2022. Ich habe gesagt, nein, auf keinen Fall, ne? Ja, und die Wunde habe ich an der Ferse, ne? Und darum darf ich so wenig wie möglich gehen, sonst reißt die Wunde auf. Die ist zu, aber da ist eine Kruste drauf. Und desto mehr Belastung, dann reißt die auf, ne? Ich habe so einen Stiefel, so eine Schiene dafür, wenn ich mal mit Krücken gehe, aber ich lasse es sein, ne? Ich fahre alles im elektrischen Rollstuhl, zum Arzt und so weiter, ne? Ja, ich fühle mich wie 80, ne? Die Leute sagen noch, junger Mann zu mir, ich mache auch einen fitten Eindruck, ne? Hier am Funk, und aber fühle tue ich mich auf jeden Fall wie 80. aussehen, naja, musst du selber entscheiden. Ich sag, bei kurz.com habe ich ein Foto drin, ne? Da musst du selber entscheiden. Also ich würde sagen, vom Aussehen sehe ich noch relativ fit aus.
0: Ja, so ist das alles. Ja, muss man mal sehen, ne? Was will man machen? Man kann das ja auch nicht ändern. Jetzt in letzter Zeit, die letzten Jahre, ging das eigentlich, wie gesagt, also der Schlaganfall war 2021, ja, das war besonders schön, ne? Das war im Januar 2021 und ja, da gab es ja auch noch so ein paar andere Sachen, die da gerade aktuell waren. Das fing mit C an und hörte mit Corona auf, hätte ich beinahe gesagt. Das hat man mir dann sozusagen auch noch angedreht. Ja, ich weiß nicht, wo es herkam. Ist ja noch nicht so, ich sah nicht auch egal, aber das war dann ganz toll, ne? Man hatte gerade den Schlaganfall so ein paar Tage überwunden. Irgendwie 4, 5 Tage später war noch im Krankenhaus dann. Ne? Kriegte dann gesagt, ja, ja, da ist wohl positiv Corona. Ne? Und dann da war es ja dann so, Isolierstation, das war dann ganz toll, ne? Da hatte ich so richtig die Schnauze voll. Dementsprechend, da hat man ein schönes 4-Bettzimmer für sich alleine gehabt, sozusagen, und ja, kam nirgendwo hin, weil man keine Kraft hatte, kein, ja, weiß ich nicht, ne? Das war alles, da war alles bei, was man nicht braucht, ne? Sozusagen. Aber gut, man hat es überlebt, hätte ich bald gesagt, man ist durchgekommen, aber es ist alles ja, das sind alles so Sachen, die man nicht unbedingt haben möchte oder haben muss im Leben, sag ich immer. Also, kann man drauf verzichten. Das ist leider, Moment. Ist leider so, ne. Es gibt Leute, die sind schlimmer dran noch, ne, aber, ja, von Topfit kann ich das auch nicht sagen, ne, bei mir. Ne? Ich sag ja, teilweise geht das, dann kann ich wieder ein Stück laufen, aber ich habe teilweise hier bei mir um die Ecke meinen Laden, wo ich meistens einkaufe, so ein Pennyladen, ne, der ist 90 Meter weg, ne, und selbst da habe ich manchmal, wenn der Rücken da wieder anfängt zu schmerzen, dann muss ich da irgendwie so nach 60 Meter oder so, 50, 60 Meter, da ist so, ja, sind so, ja, ist mal so Steinblöcke, ne, so, da kann man sich so ein bisschen draufsetzen, also jetzt kein, direkt nur ein Sitzplatz, aber kann man da drauf sitzen, wenn das Wetter abwegs ist, und teilweise muss ich dann da erstmal ein, zwei Minuten Pause manchmal machen, ne, und dann den Rücken wieder so ein paar Sekunden entspannen und dann gehen die letzten 30 Meter drauf, ne, das ist auch blöd, ne, aber das ist einfach, das ist noch, es geht ja noch, ne, teilweise gibt es auch mal, dass ich auch längere Strecken noch hinkriege, aber normal ist das auch, ja, kannst du das auch nicht mehr, normales Rumlaufen, groß bezeichnen, ne, das ist ja das Problem, naja, man weiß, was da alles noch kommt, ne, aber besser wird das nicht, wenn der Rücken kaputt ist, ist der Rücken kaputt.
1: Ich glaube, wir haben etwas gedoppelt.
0: Ah, das kann natürlich sein. Naja, gut, so ganz wichtig war es ja auch nicht in dem Sinne alles. Ja, sind ja die üblichen Sachen, was man so hat. Das ist irgendwie hier oder da, wenn das einmal anfängt, der ganze Kran, ne? So Ende 50, von der Alter her, ne, da ging das alles so gut, da hast du alles am anderen gekriegt, ne. Also mit dem Rücken, das habe ich schon, ja, so, also so extreme Probleme hat man natürlich jetzt nur im Alter gehabt, ne, aber der war schon früher vorgeschädigt, ne, dann habe ich als kleiner Junge irgendwann mal irgendwo Treppe runtergefahren oder irgendwas. Ich glaube, da war ich ja noch ein, zwei Jahre alt oder irgend sowas, ne. Da fing das schon an eigentlich, ne, und dann, ja, immer wieder mal so Kleinigkeiten. Also ich war bei der Bundeswehr Mitte der 80er, W15, Wehrpflichtige. Und da hatte ich dann auch mal irgendwie Probleme mit dem Rücken. Da habe ich dann auch nur von der 14-Tage-Übung nur 3 Tage mitgemacht. Danach war ich dann auch krank zu Hause, weil ich da irgendwie eine Spritze in den Rücken gekriegt hatte, im Feld sozusagen. Und dann, haben sie mich dann auch nach Hause geschickt, erstmal wieder für zwei Wochen da, über den Rest der 2 Wochen. Ja, das ist alles so Sachen.
1: Ah, wir haben denselben Leidensweg, ne? Ja. Man darf sich doch nicht hängen lassen, ne? Ich merke bei dir, ja, ich merke von der Stimme her, bist etwas niedergeschlagen. Ich versuche das nach Möglichkeit zu verbergen, ne, telefonisch, über Funk, dass ich so schwer krank bin, Pflegegrad 3 habe und schwer behindert bin. Ich versuche es irgendwie zu verstecken, aber es ist mir nicht danach. Ne? Kommt die Schlafstörung, kommen natürlich auch noch dazu, starke Schmerzmittel, aber halt das volle Programm. Aber ich lasse es mir nicht anmerken. Ja, und diese Leute, wir werden ewig leben, ne? Das ist das Problem. Einer, ich bin ja auch schon 15 Jahre am Sterben, ne? 15 Jahre am Sterben. Ne? Und die Leute leben am längsten. Einer, der nie was hat, der immer gesund ist, setzt sich dort.
0: Ach, der Tango 6, der Tango, genau. Ja, man weiß es nicht, ne? Das ist alles hier und da. Der eine hat dann mal was, dann hat er was Kleineres und Ja, aber sonst, also da, im Schachanfall damals und die Corona-Geschichte, ne, das war eigentlich wirklich dann mal was, wo man sagt, das war mal was Größeres. Ne, sonst hatte ich eigentlich, ja klar, es hat immer mal irgendwelche Kleinigkeiten gehabt, aber ich hatte, weiß ich, keine großen Knochenbrüche oder irgend sowas, habe ich alles nie gehabt, ne, in dem Sinne. Ne. Mal hier und da ein paar Verstauchungen, ja, ich bin mal, aber ich weiß gar nicht, wann das war, in den 90ern oder was, irgendwie mit dem Mofa oder in den 80ern noch, ich weiß gar nicht, den Mofa in den Graben gefahren und so, da hat jo alles, erst ist er gar nicht so richtig gemerkt und hinterher, der war dann alles blau-grün rundherum, ne, weil ich da beim Reinrutschen in, das war so ein, Moment, so eine unbefestigte Bundesstraße da, also ohne unbefestigte Seitenstreifen mehr oder weniger. Da war dann eben so ein, teilweise so ein Graben noch, wie auch öfter war. Ne? Das für das Wasser geschissen und war jetzt nicht kein Wasser drin in dem Sinn, aber so einen halben Meter ging das dann da so, also war dann so ausgehoben da an der Seite und genau da bin ich reingerutscht, beziehungsweise ja, war auch so eine kleine Schlafgeschichte und bin da reingerutscht und ja, hab gleichzeitig noch, war da irgendwo so ein Mast, ne, hier so eine, ja, von so einem Schild dran war, ne, die Metalldinger da, ne, da hab ich wohl genau mit dem Arm gegengehauen, ne, das war auch irgendwie eine Sache, die, ja, war jetzt nicht so schlimm in dem Sinne für mich, das ist schon schmerzhaft, aber es ist jetzt nichts passiert, wohl kein Krankenwagen oder irgendwas, ne, aber ja, das hat man dann auch immer, merkt man ja auch erst dann, hat man gar nicht so mitgekriegt. Weil hinterher, also dann nach zwei Tagen oder was, da war dann alles wohl blau und der ganze Arm.
1: Ich hab mal geguckt bei kurztest.com, aber du hast ja gar keinen Eintrag da. Ich glaube, du bist da gar nicht auf deiner Seite, als dass du da mal was eingesetzt hast.
0: Nö, ich habe nirgendwo, glaube ich, einen Eintrag, wo es nicht da war, nie. Ich wollte damals auch immer mit Sachen machen oder auch mit in den Club gehen oder sonst wie, aber bin dann einfach so ein Einzelkämpfer geblieben, in Anführungszeichen. Ich hatte irgendwo hier. Also ich habe damals beim, hier bei uns in Lünen beim Club O15, ja, da habe ich damals den Kurs gemacht, kurz bevor ich die Prüfung gemacht hatte, das Jahr 96. Ja, das war dann aber auch irgendwie nicht, passte dann auch nicht so richtig da, ne, von der Entfernung auch immer, und da hatte ich auch keine Lust immer so dahin. Dann hätte ich hier, bei uns in der Ecke den Waldhopper OV eigentlich nehmen wollen. November, was ist das? November 21, glaube ich, ist das, naja. Und ja, aber da hatte ich dann irgendwann mal vorgehabt und dann hat sich das verlaufen und dann habe ich irgendwann gesagt, nee, jetzt ist gut, ich hab jetzt alles auch keine Lust, irgendwie groß was zu machen. Ich kann auch so ein bisschen rumwursteln und ja gut, ne, das ist ja auch schon. Ich weiß gar nicht, wie viele Jahre haben wir denn jetzt von Dingen, von 97 bis fast 30 Jahre, ne? Die Lizenz dann auch schon habe. Ja, ja. Das ist eben so, ne? Ich bin auch so irgendwie jetzt nicht großartig. Ich bin auch kein Freund von den ganzen Social Media und so weiter.
1: An für sich auch nicht, ne? Mein Kurzwelle.com, das ist eine Sache, ja, die, wenn du sehr aktiv bist auf der Kurzwelle, dann ist das schon ein Vorteil, ne? Dass die Leute mal am anderen Ende der Welt mal gucken können, wer du bist, und da habe ich ja sowieso ein Foto drin und meine komplette Station, ja, da können die anderen mal reingucken, ne? Ja, aber ich habe mittlerweile auch schon zwei Jahre nicht mehr auf meiner Seite gewesen und habe da mal was irgendwie aktualisiert, weil mir fehlt die Lust im Moment dazu, ne? Hat sich soweit ja nichts geändert an Geräten bei mir. Jo, ich warte jetzt auf den Neustart des neuen Icon-Transceiver. Ich glaube 7110 heißt er. Der jetzt gerade vorgestellt worden ist. Zu 99,9% würde ich mir den holen. Der neue kleine, die kleine, der Kurzwelle kann und UKW kann.
2: Hier sind die Relais.
1: Der ist in Japan auf der Messe gewesen. Mal gucken, wann er nach Deutschland kommt.
2: Sub-Audioton 67 Hertz.
3: Weißt du Bescheid, ne?
0: Ja, kann sein. Ich habe jetzt gar nicht groß reingeguckt irgendwie oder glaube irgendwas gesehen, habe ich da auch schon mal von, aber auch ich gucke auch nicht immer. Jetzt diesen Sommer jetzt auch die oder die letzte Zeit, jetzt habe ich auch nicht so, ja, ich habe auch so ein bisschen ein paar Tage gehabt dann, wo ich mal so nicht so richtig so irgendwas groß Lust hatte. Also jetzt nicht komplette Depression oder irgend sowas, so meine ich das nicht, aber es gibt ja auch mal so da. Also, dazu keine Lust oder hast hier was anderes zu hören. Es gibt ja auch noch andere Bereiche, die man so hat. Und alles. Und ja, das ist ja nicht. Na, ich glaube, im Club bin ich ja nicht. Ich habe aber die Amateur auch, ne, schon ewige Jahrzehnte im Abo sozusagen. Ne. Und ja, da steht ja auch meistens ein jetzt drin und im Netz guckt man hier und da auch mal, ne, oder sieht das denn, weil sieht irgendein Video von irgendwelche, die mal irgendwas machen, die irgendwie was auch mal vielleicht mal was vorstellen oder so. Aber ja, ich sag ja, bei mir ist, ich kann da sowieso nichts groß machen. Und hab das früher ja auch nicht viel mit irgendwie groß irgendwas mit Kurzwelle gemacht, deswegen ist das wahrscheinlich auch nie mit QRZ oder so gewesen. Und dann habe ich auch gedacht, ja gut, hätte man auch machen können, so ist das nicht, aber ja, ich glaube, jetzt wird das auch nichts mehr groß bei mir, ne? Ist egal.
1: Man ist nicht so alt, um irgendwie das Hobby weiter auszuführen, ne? Und vor allen Dingen, ich bin mal gern auf dem neuesten Stand mit den Geräten. Weil früher habe ich immer gesagt, alle 10 Jahre ein neues Gerät. Aber dann sagte man mir einmal, das wird immer eng, ne? Mit allen 10 Jahren ein neues Gerät. Die Luft wird immer dünner. Das schaffe ich nicht mehr. Ein Gerät werde ich mir noch anschaffen. Ich habe Spaß an den neuen Icon, der rausgekommen ist, der jetzt in Japan vorgestellt worden ist, den Shop. 7110 heißt er, ne? So eine eierlegende Wollmilchsau. Der könnte mir schon gefallen. Schön klein, nimmt nicht viel Platz weg. Und alles in einem, Kurzwelle und UKW. Und der wird auch garantiert mindestens 2000 kosten. Spaß hätte ich natürlich an so ein Riesengerät. Ne? Von Kenwood 590S oder irgendwie sowas, ne? Oder 99S, ne? So Riesenapparate. Aber ich gebe so keine 5000 Euro für den Kopf von dir zu.
0: Nee, das ist auch nichts. Kann ich mir auch nicht leisten zum einen, aber ja gut, würde jetzt auch nichts bringen jetzt. Also, irgendwie jetzt, wenn man jetzt sowieso nichts machen kann, dann brauche ich auch nicht, aber davon ist abgesehen, aber ja, man muss halt mal gucken. Ne? Irgendwelchen Funkbetrieb kriegt man immer hin. Ne? Ich habe auch teilweise mit Portable, mit meinem Funkgerät dann eben, ne, in FM, irgendwie, ja, keine Ahnung, von Schengen habe ich ja auch noch irgendwo, dass ich ab und zu mal mit da habe dann. Ne? Aber auch so viele mache ich unterwegs auch nicht groß. Ne? Ich habe das vor einigen Jahren noch. War ich öfter bei uns hier auf der Halden, auf Abraumhausen. Ist ja nun mal hier, in dieser Region. Ja gut, ich wollte gerade sagen, im in Aachen gab es ja auch Steinkohlebergbau, jetzt also ein das Revier dann, aber wir haben ja hier im Ruhrgebiet hier und da die eine oder andere Halt und da war man früher dann auch mal hochgegangen, auch im Handfunkgerät oder sonst was. Da macht man da ja auch schnell mal irgendwo, da konnte irgendwelche Relais, ich weiß nicht, 150 Kilometer auftasten und Entfernung, ne, war dann auch mal so ein bisschen eine Zeit lang ein bisschen interessant. Ist jetzt nicht das, die Reichweiten oder das, was man über Kurzwelle oder sonst was machen kann oder heutzutage mit digitalen Sachen, ne, aber hat da auch immer Spaß gemacht irgendwie. Guten Morgen.
1: Ja, das ist Handfunkgerät, da hatte ich auch alle durch, die ganzen China-Geräte. Ich hab's dann hinterher wieder verschenkt, ne? Irgendwie war das nicht mein Fall. Da ist aber ein Gerät auf dem Markt, ich weiß nicht mehr, wie die Marke ist, 2 Meter, 70 Zentimeter und 10 Meter macht das Handfunkgerät auch hier. Und so einer chinesischen Firma, ne? Mit 10 Meter drin. Ich glaube, die machen 10 Meter und 11 Meter ist da sogar drin, ne? Und 99 Euro kostet das Gerät bei Amazon. Würde mich interessieren, ne? Aber da ich im Moment kein Handfunkgerät habe. Ja, was mich stört an den ganzen UKW-Funk, an den ganzen Relais. Jeder Repeater hat sein eigenes Süppchen. Früher hast du die 10 Relais auf UKW gehabt. Dann rückst du den 1750 kHz Ton, da hast du eine IC2E von ICOM, ne? Mit den Zahlenrädchen oben drauf, 1750 Hz, da kannst du jedes Relais auf. Und mittlerweile ist das nicht mehr, ne? Du hast fast kein Relais mehr mit 1750 Ton. Ja, da musst du reingehen ins Menü, die Einstellung machen, die Tonart einstellen, damit das Relais aufgeht. Immer wieder bei jedem Relais und dann bei 72 immer wieder dasselbe. Ja, und das ist das, was mich stört.
3: Ja, bin ich alleine. Guten Morgen, das ist der Pauweiß.
1: Nein, aber kann nur rauschen.
3: Wer kam rauschen? 1, 2, 3, Detlef, hallo? Grüß euch mal, guten Morgen.
1: Guten Morgen, wer ist denn da?
0: Guten Morgen, Thomas.
3: Detlef auf Besuch. Ja, ist aus Aachen, habe ich gehört. Das Zeichen von dir habe ich jetzt auch noch nicht, aber ist auch egal, ich betrage. Ja, grüß dich mal. Wie gesagt, gut, hier heiße ich jetzt Duisburg, Einstieg von Dortmund. Ich hoffe, das klappt, weil ich meine gehört zu haben, dass der Dortmund dann jetzt wieder gerade mal wieder am Rauschen ist.
1: Hier ist Delta, Kilo 1, Kilo Hotel. Ich heiße Rolf und bin in Aachen. Ja, bei dir ist etwas Rauschen drin.
3: Ja, das ist normal, kurzer Moment, ja gut, dann macht das dann erstmal nichts, so ich kann wieder das merken. Ich mache dann mal ein bisschen mehr Leistung da oben hin und dann funktioniert es. Dann ist er gleich wieder weg.
1: Was immer noch sag ich, wenn du bist.
3: So, immer noch der Thomas aus Duisburg. Delta, Bravo 1, Judith, Tango Lima. Ich hoffe, das klappt jetzt ein bisschen besser.
1: So, 1, Julio, Tango Lima, ja?
3: Ja, Delta, Bravo 1, Judith, Tango Lima. Genau derjenige welche.
1: Hier ist Delta, Kilo 1, Kilo Hotel Rolf aus Aachen. Jo, prima. Wolltest du reinkommen? Wolltest du was sagen oder jetzt nur eins von nur eins war nur mal begrüßen?
3: Naja, schwafeln tue ich ja schon die ganze Zeit. Ich weiß nicht, solange der P Repeater da noch rauscht. Der Dortmunder Repeater, bleibe ich mal ein bisschen im Hintergrund. Ich habe gerade ein bisschen mehr Leistung. Meistens ist er sowieso nach 10 Minuten wieder weg. Ja, begrüße ich auch Rolf. Wie gesagt, hier Mikrofon hat den Thomas. Gut, hier heißt Duisburg. So, jetzt begrüße ich mal den lieben Detlef. Ne? Ja, wie geht's dir denn? Lange nicht gehört, was er wiedererkannt.
0: Das musst du einmal loslassen. So. Ja, guten Morgen, Thomas. Genau. Was wollte ich gerade sagen? Ja, jetzt war das Rauschen auf einmal weg, ne? Ja. Das lag wahrscheinlich an der an den etwas mehr dB, da die da ankamen, genau. War natürlich jetzt gut am Schluss. Ne? Ja, das gerade dazu. Ja, mir geht's, hätte ich beinahe gesagt, geht so, ne? Ich hätte beinahe gesagt, irgendwo bin ich noch in, wie heißt das so schön, in deiner Area irgendwo durchgeflogen vorhin, ne? Ja, ich war, bin von Dortmund oder von mir hier nach Oberhausen, von Oberhausen über Obermeiderich mit der Bimmelbahn nach Ruhrort, von Ruhrort dann mit der Straßenbahn bis Duisburg-Rathaus gefahren, ja, und dann, ja, hab ich dann noch im Forum kurz geguckt bei Audi und so, ne, und dann irgendwo, Moment. So, dann mit der Dingensbummensbahn nach Richtung Düsseldorf, ne, U79 genannt. Ja, da bin ich dann bis zum, wie heißt das da, Freiligartplatz da in den Kaiserswerth, ne, das ist ja schon weiter, Kaiserswerth war vorher. Ne? Auf jeden Fall bin ich dann da mit der neuen U80 dann einmal kurz gefahren, ne? Zum Flughafen Terminal und dann mit dem Skytrain dann zum Flughafen Bahnhof. Und von da konnte ich dann wieder nach Hause fahren, den Zug.
3: Rundreise hier im Ruhrgebiet? Ja, nicht schlecht, ja. Das ist aber der falsche Weg gewesen. Ne? Flughafen war schon richtig, aber dann nicht mit dem Skytrain weiterfahren, sondern Ticket und jupp, ab, such dir eine schöne Insel. Dann hast du deine Ruhe, Detlef. Das ist das Beste, was du machen kannst. Ja, ich will es euch auch nicht dazwischen funken, großartig. Ich habe euch gehört, habe euch dann noch 10 Minuten zugehört, hier neue Funkgeräte, ja, schön. Ich habe den auch gesehen, den 7110, dieser neue, der jetzt vorgestellt wurde, und dann gibt es dann noch den Nachfolger von der 5100, das ist der 5200, naja, alles nicht schlechte Geräte, aber ich brauche im Moment nichts Neues. Ja, und wenn du die Preise anguckst, dann stellt sich sowieso die Haare zu Berge. Ja, ach, den neuen Kettenhut, das darf man natürlich auch nicht vergessen, den, keine Ahnung, was die Bezeichnung ist, auf jeden Fall auch ein Mobilgerät. 2,70 Meter. Ja, auch nicht schlecht. Ähneln sich sowieso wieder die Gerätschaft. Ja, so ist das tatsächlich. Ja, dann gebe ich das Mikrofon mal dem Rolf mal eben. Ja, wie gesagt, ich melde mich gleich nochmal rein. Ich mache mal eben ein Tässchen Tee. Ja, und dann können wir gerne ein bisschen Klön schnacken, oder? Ja, ich laber ein bisschen mit, sag ich mal so. Ich sag mal bis gleich.
1: Ganz kurz angemerkt, wenn du dann weg bist für den Tee, ich gebe kein Geld aus für einen Tourbander. Tut mir leid, ist viel zu teuer. Ist egal, was der kann, aber der neue Kenwood, ich weiß es nicht, ne? Ich glaube 700 Euro, 800 Euro, keine Ahnung, ne? Nee. Ist es mir nicht wert, ne? Also, meiner ist 20 Jahre alt, mein Tourbander, und habe auch nie vorgehabt, mir einen neuen zu kaufen. Ja, da gebe ich kein Geld aus für 72 cm. Die müssen schon SSB haben, ne? Dann ist es was anderes. Aber gehen wir dein Tee machen. Seit DK1 Kilo Hotel.

0: Weil würde vollkommen ausreichen. Ich habe noch nicht momentan zugesehen. Ja, ja. Und was der Rest angeht, ja, ich bin auch tendierend nur dazu, wenn so ein Gerätchen, dann muss es schon SSD können, also Allmod, und dann ist das auch in Ordnung. Ja, ja. Anders würde mir auch nicht ins Haus kommen, außer für das Auto. Gut, eine andere Geschichte. So, aber wie gesagt, macht doch mal weiter, ihr beiden. Ich bin mal eben mein Teechen am Köchen und ich will mich dann gleich wieder rein. Setterbrauweise, Jute Tango Lima, ab in die Küche, kochender, Tee kochenderweise.
1: Ich sag, noch jeden Sommer bei meiner Quadsector-Tom-Seite gucken gehen. Die Geräte sind nicht die besten, die ich habe, aber das alles, was drumherum ist, das ist schon spitzenmäßig. lässt keine Wünsche offen, ne, mein Check. Und Fluggeräte habe ich immer bis zu Kurzfanggeräte, so Limit, so um die 2000 maximal, ne, habe ich immer gesagt. Da gebe ich nicht raus. Ne? Und aber Check muss stimmen, Geräte müssen stimmen und das Drumherum muss auch stimmen. Ne? Lohnt sich also mal auf meiner Seite gucken zu gehen. Hier bei DK1 Kilo Hotel. Mikrofon zu dir, Detlef.
2: Der Tango ist nix. Der Echo Tango, ja, ist der, ja, ich hatte gerade Schluck getrunken, ja, deswegen. Ja, so sieht das alles aus, genau. Ja. Ja, ich hatte vorhin, bin vorhin so ein bisschen mit dem Deutschland-Ticket hier durchs Ruhrgebiet gefahren, hätte ich bald gesagt. Ne, das mache ich ab und zu mal so. Sag ja, das geht dann noch immer so, ne, weil ich so bezahlte Stelle habe ich nicht ganz so weit hier. Ne, dann muss ich auch immer ein bisschen gucken, dass ich da hinkomme. Ne, aber dann, wenn man dann wieder ein bisschen sitzen kann im Zug oder so, ne, dann geht das auch meistens noch, aber manchmal ist es natürlich auch doof, ne, wenn du also richtig die vollen Züge hast und ja, dann ist kein Platz da drin, also das ist manchmal, das schmerzt dann ganz gut im Rücken, ne, habe ich schon öfter mal gehabt, meistens hat man dann immer noch oder auch ab und zu macht dann auch mal einer Platz, ne, wenn er das bemerkt, dass man dann doch ein bisschen Problem hat, da umzustehen. Aber manchmal geht es ja auch nicht so richtig, wenn die so richtig voll sind, die Höhenalexpresse da. Ne? Ja, da kannst du eigentlich fast gar nicht umfahren, weil es so voll ist. Ne? Das habe ich natürlich auch nicht ganz so gerne, ne? Aber ansonsten komme ich da immer ganz gut mit klar. Ne? Ist aber auch irgendwie so bedingt. Aber weil ich nie einen Führerschein gemacht habe und nie ein Auto gehabt habe und so, ne. Das ist mal den ganzen Kummer aus dem Nahverkehr schon gewohnt.
1: Kein Führerschein gemacht, ja schade, ne? Ich war ein großer Autofanatiker gewesen, immer schnelle Autos, dicke Autos, ne? Einmal im Leben habe ich mein Auto mit 60 PS gehabt und dann immer alles über 100 PS und 200 PS. Und, wenn ich heute noch Auto fahren könnte, gesundheitlich, hätte ich einen Wagen mit mindestens 500 PS und so ein AMG von Mercedes. Ne? Ja, herrlich, ne? Ich habe immer gern schnelle Autos gehabt. Ich sage immer, wenn ich was angefangen habe, dann habe ich das Extreme gemacht, ne? Immer das Extreme. Ne? Wenn ich was haben wollte, dann muss es schon das Beste sein. Oder zumindest das erschwingliche Beste. Ja? Ich habe ja eben schon mal erwähnt, ich habe einen Rollstuhl. So, ich hatte auch einen Rollstuhl, den ich mit der Hand drehen musste. Ne? Aber das war mir zu blöd. Ne? Ich habe einen elektrischen Rollstuhl. Ja? Wenn ich so wie du jetzt wäre, ne, wer hätte kein Auto, müsste mit der Bahn fahren, dann würde ich mal so ein Ding nehmen hier, führerscheinfrei, ne.

0: mit Lenkrad auf Strom, die kosten doch nicht viel. 1500 Euro, eventuell kriegst du sie sogar von der Krankenkasse bezahlt. Na? Und Fortbewegungsmittel. Also ich fahre mit meinem Rollstuhl. Ich habe ein Geschäft hier in der Nähe, 500 Meter. Da fahre ich im Rollstuhl hin, fertig.
1: Ja, warum auch nicht? Na klar, man muss ja irgendwie sehen. Ja, also mit dem Einkauf oder so, das geht ja bei mir auch. Ne? Also die Hauptsachen, oder was heißt die Hauptsachen? Ne? Aber jetzt so, wenn man jetzt irgendwie mal so Standard irgendwie was braucht, ne? Man guckt natürlich auch hier und da. Also bei mir ist das so, ne? Das ist nicht das Problem. Ich sag ja so ein bisschen, teilweise bin ich ja eben noch halbwegs mobil und eben nicht irgendwie so ein 20-Jähriger oder sonst irgendwas, ne? Das meine ich ja damit auch. Aber ansonsten die Grundsachen hole ich mir dann hier bei meinem Pennymarkt um Ecke, ne? Das sind 90 Meter oder irgendwas. Ne? Ich bin mal dann gesagt, einmal aus der Tür, zweimal rumfahren, bist du da, so ungefähr, habe ich mal scherzhaft gesagt. Aber natürlich merkt man das auch, ne? Wenn man dann größere Mengen einkauft mal oder so. Ne? Dann normal im Rucksack hinten am Rücken, das geht meistens, ne? Aber vereinzelt habe ich dann auch schon mal irgendwie was, was ich irgendwie Wasserflaschen, so die Einzimmer oder was irgendwie da so, und dann so ein Sixpack da mal mitnimmt, ne, vielleicht. Dann ist natürlich, das ist dann richtig Kilos, ne? Das kann ich auch nur mal eben kurz so machen und hier und da mal kurz absetzen. Ich schleppe mich auch keine 500 Meter mehr an ausgestreckten Armen sozusagen. Das ist klar, ne? Das geht eigentlich. Da fällt dir der Rücken komplett ab sozusagen.
0: Also mal, die heißen Elektromobile, ne? Die sind führerscheinfrei. Die kriegst du vom Arzt verschrieben, wenn du einen Rücken hast, Gehprobleme hast. Wenn du Pflegegrad hast, kriegst du sie sowieso. Ich glaube, ab Pflegestufe 2 bekommst du die schon, ne? Von der Krankenkasse, ne? Kriegst du ein Rezept vom Arzt und dann gehst du zum Reformhaus und dann kriegst du so ein Ding. Die sind eventuell wohl gebraucht. Wenn du einen neuen haben willst, musst du dazu bezahlen, ne? Und, aber da kriegst du auch Rezept. Die kannst du in der Steckdose aufladen. Im Hausflur, ne, für nächstes Kabel, die brauchen 3 Stunden, um voll zu werden. Da bist du auf keinen Bus angewiesen, ne? Führerscheinfrei. Die fahren auf dem Bürgersteig, die Dinger. Die haben vorne Lenkrad und dann hast du dran, wie beim Motorrad, wo du Gas geben kannst, ne? Nur Gas. Na, wenn du kein Gas gibst, dann bleiben die sofort stehen. In Rot, in Schwarz, ne, da setzt dich rein auf einen großen, breiten Sitz und da hast du ein Lenkrad, brauchst keinen Helm, die fahren, glaube ich, 8 Stundenkilometer für einen Bordstein.
1: Ja, ist richtig, ne, ich habe die auch schon mal gesehen. Ja, wie gesagt, das ist, also für mich ist, ich brauche das auch, also klar, wenn man jetzt richtig, wenn man die Probleme in dem Moment hat, ne, wenn das stärker auch noviert und alles ist was anderes, ne, aber ich sage ja, also größtenteils kann ich ja noch hier und da, ne, und ja, für mich ist das auch, Bus und Bahnfahren ist für mich auch eine Sache, so wie andere dann, ja, ganz gerne ein schnelles Auto oder was weiß ich, oder Nürburgring, durch die Nordschleife fahren, ne, sage ich dann vielleicht, ich fahre gern mit dem Zug auf der und der Linie, ne, und das ist schon auch so immer mal eins meiner Hobbys noch gewesen, ne, mit Bus und Bahn fahren und, ja, es geht auch, ne, hier, gerade hier bei uns in der Ecken ist das ja noch meistens erträglich, ne, man muss dann hier und da mal ein bisschen länger warten, aber, man kommt eigentlich auch überall hin, ne, wenn man es plant und viele Sachen weiß ich einfach, ne, auch im Laufe der Jahre. Ne. Das ist, ja, das war jetzt auch so eine Geschichte, ne, also ich mache das dann schon mal, wenn ich Lust habe, ein bisschen, Moment, war da, sagt der Major, der sagt das nicht, sondern denkt mir das, wollte ich sagen, so rum. Ja, jetzt fährst du, ne? Eigentlich hatte ich gedacht, okay, fahren wir mal wieder Richtung Bielefeld, da die Ecke, ne, nach Ostwestfalen. Guck da mal einmal kurz so ein bisschen, ne? Genau, erst nachmittags losgefahren, am frühen Nachmittag. Ne? Ja, und dann kam da dieser eine dumme Zug nicht, hätte ich bald gesagt. Da habe ich gesagt, okay, das ist jetzt irgendwie doof. Ich habe jetzt keine Lust, hier noch eine halbe Stunde wieder zu warten. Kam auf der anderen Seite, kam der Richtung Oberhausen. Ne? Was jetzt genau die entgegengesetzte Richtung ist von Bielefeld, sag ich mal. Ne? Aber, ja, dann habe ich gedacht, komm, dann fährst du da mal irgendwo nach Richtung Duisburg oder so. Und im Endeffekt ist dann eben diese, was ich gerade vorhin erzählt hatte, ne? Bin ich dann da am Düsseldorfer Flughafen einmal rumgefahren, weil da eine Stadtbahnlinie, die da vor kurzem eröffnet wurde, da so eine Haltestelle da, ne? Zu diesem Flughafenterminal, die hatte ich dann noch nicht mitgefahren, ne? Habe ich das mal gleich sozusagen erledigt. Ja. Dann kann man ja mit diesem Skytrain da, mit dem der H-Bahn, hätte ich beinahe gesagt, der Hängebahn, da nochmal einmal fahren. Ich fährt ja da auf die andere Seite zu dem Flughafenbahnhof, wo die Nahverkehrszüge fahren. Und ja, dann haben wir dann gleich in einem abgefrühstückt. Ist ja alles im Ticket mit drin, das ist ja gut bei dem Deutschland-Ticket.

0: Vielleicht müssen wir kurz die Pause, ich bin wieder da, der da war ein zu, der Tango Lima.
1: Ja, ein Charter, Mann. Ja, weiß ich nicht, ich hab darauf jetzt gerade, der vom René gefahren war, irgendwas knackte da gerade so, oder warst du das dann beim da Reinmelden?
0: Irgendwie ist das Mikrofon aus der Hand gerutscht oder was, keine Ahnung. Oh, es wird ja nichts passiert sein, ja. Ich denke irgendwie, ja, also das Mikrofon aus der Hand gefallen, von der Taste gerutscht oder was, keine Ahnung. Ja, jetzt gleich wieder melden, hoffe ich doch mal. Rolf, hallo? Man hört immer nur kurz, du hast entweder hast du Aussetzer, irgendwie verstimmt bei dir jetzt gerade nicht. Weil du kommst kurz an, so hört man kurz dich drücken und dann bist du auf einmal wieder fällt dann wieder ab vom Reden.

0: keine Ahnung, vielleicht ist das Aachener Allee irgendwo da momentan abgefahren sozusagen oder abgeklemmt gerade. Kann ja auch wieder sein. Ist jetzt wieder auch, ist auch wieder 3 Uhr irgendwie, vielleicht wieder irgendwelche Umschaltpausen. Ja, dann ist so was Ähnliches vermutlich auch gerade. Ja. Dass da entweder gerade Umschaltdinger drin sind und dass der Repeater gerade aus dem Netz gefallen ist. Ja, ja, gucken wir mal. Immer schön ein Päuschen lassen. Ja, und dann wird man sehen, ob das Ding sich wieder aufschaltet. Ja, siehst du, ne, das war auch irgendwie eine Zufallsreise von mir, da heute hätte ich bei denen gesagt, nee, ist ja gestern gewesen, wir haben ja schon Samstag. Aber, hat sich irgendwie so ergeben dann gerade, ne? Auch von Duisburg, ja, ich hab dann, aber, Quatsch, was war das denn jetzt, ich hab mir selber hier gestoßen irgendwo dran. Wollte ich sagen, ich habe dann diese eine Stelle da mit der U-Bahn, der U80, die ja gesagt, vor kurzem erst eröffnet wurde, da am Flughafen.
1: Hier sind die Flughafen-Terminal. Delta Oscar und Delta Bravo 0.
0: Dann haben wir das Stück gefahren, diesen Bogen da. Ja, dann habe ich mal wieder ein bisschen vom Flughafen gesehen. Ich kannte da ja nicht viel von. Ich habe mit Flug noch nie groß was zu tun gehabt. Die einzigen Flüge, die ich kenne, sind ja mit der Nase auf dem Asphalt. Hey. Ja, oder die Treppe runter, ne? Ja, da kann ich auch ein Lied von singen, ne? Hier und da mal. Ja, ja, ich falle ja schon mal vom Pferd. Ja, in letzter Zeit eigentlich wenig. Ja, weil die Drangzeiten sind vorbei, wo man hingeht und irgendwas einreitet oder sowas. Und dann sich mal auf den Hintern setzt. Nicht mehr mal im Alter, das überlässt man schön den jungen Leuten mit den Gummiknochen noch. Ne? Ja, so ist das. ja, warum denn auch nicht? Mein Gott, wenn da irgendwas ausfällt und ist da über Fuß und Muckel nach Bielefeld gefahren, ist doch auch egal, mein Gott. Ist auch mal was Lustiges. Ja. Was hier bei dem Dingens hier auf der Halde Norddeutschland, da haben sie doch irgendwie so eine Art UKW-Contest gemacht. Warst du da auch oben? Hab ich mal.
2: Ja, weiß ich nicht, ob das gerade der Wolf jetzt war oder. Kommt sofort, kann sofort machen. Nee, war ich nicht, weiß ich jetzt auch nicht. Ne? Ja, wollen wir mal gucken, ob das gerade der Rolf war oder ich habe das jetzt auch nicht gehört.
3: Mein Einstieg hat abgeschaltet gehabt, warum weiß ich auch nicht.
0: Ja, ist richtig, ja, das kann sein. Es ist um 3 Uhr nachts hier. Ist die, bei diesem Verbund irgendwie, also haben wir ja schon öfter festgestellt, dass ein oder andere Relais dann kurz raus ist. Meistens geht das dann, irgendwie nach 5 Minuten oder so geht das wieder. Das ist wahrscheinlich irgendwie irgendwelche Umschaltpausen oder was, weiß ich nicht, oder was die da genau machen. Ne? Das, hoppala, das haben wir schon öfter mal festgestellt, ne? Also zumindest jetzt hier von über Dortmund gesehen. Ne? Ich denke, der Thomas kommt auch wieder über Dortmund, wie immer, habe ich jetzt gar nicht drauf geachtet, ja, bis dahin. Und die anderen, so wie Aachen oder auch, ja, auch von anderen Seiten, sind ja einige da dran gewesen. Ich weiß gar nicht, ob die alle noch verbunden sind immer. Aber da ist dann, ich glaube, Wuppertal war das auch mal irgendwie, dass die dann teilweise abgeschaltet sind für einen kurzen Moment und aber meistens ist das dann so nach 5 Minuten oder so, dann wieder alles im guten Bereich.
3: Sind auch die Abwehrzeile gewesen sein. Da muss man Piep Piep machen und wenn das überschritten ist, wird auch abgeschaltet. Ich hatte eben noch gesagt, geht zum Arzt, lasst einen Schein geben für den Rollstuhltransport, also hier die Elektromobile, ne? Kein Rollstuhl direkt, sondern Elektromobile, wo du mit auf dem Bürgersteig fahren kannst, die auf Strom laufen. Christoph, Rezept vom Arzt.
2: Aber wir müssen mal gucken, was das alles noch so gibt. Das kommt. Ich habe noch ein paar andere Sachen, die ich noch so machen muss jetzt erstmal. Das muss alles so nach und nach irgendwie nochmal sehen. Man hat ja hier und da auch andere Arzttermine noch und mal schauen, ist ja noch so. Noch, geht ja auch noch alles so. Ne? Ist ja noch nicht so, dass ich hier nichts mehr machen kann oder so. Ne? Aber man muss das alles mal ein bisschen mal gucken. Ne? Das ist schon recht.
3: Im Mobil bist du was einkaufen. Sag jetzt mal, du kriegst das Rezept von einem Arzt. Das sind die Elektroroller. Die kriegst du als 4-Rädler, als 3-Rädler. Und die lädst auf der heimischen Steckdose auf. Ne? Das ist eine Leihgabe auf Rezept. Das ist aber Leihgabe. Ne? Also kaputt sind, kriegst du 9. Die sind gebraucht. Das ist ideal für dich. Ne? Da brauchst du nicht mit dem Bus zu fahren und mit U-Bahn oder was du da hast. Du kannst damit einkaufen, die Tasche zwischen den Beinen abstellen.

0: da kannst du sogar mit durchs Geschäft fahren.
1: Ja, das ist richtig. Ja, es gibt immer irgendwelche Möglichkeiten. Ich hätte damals fast auch einen Rollator schon gekriegt, aber ja, zum Glück ist mir das dann auch noch ein bisschen erspart geblieben. Aber das war natürlich dann hauptsächlich nach der Zeit, nachdem ich nach Hand fahre, ne? Aber ich hatte den im Krankenhaus dann auch nicht, da ging das auch ohne alles und dann, deswegen hatte ich das dann auch nicht gekriegt. Ne? Und wenn ich das jetzt auch unbedingt gehabt haben wollte, damals hätte ich den wahrscheinlich auch einen gekriegt, ne? So ist das nicht, aber habe immer noch gedacht, komm, das brauchst du jetzt auch nicht. Ne? Es gibt sicherlich auch Momente, wo auch manchmal so ein Rollator vielleicht gar nicht so schlecht wäre, ne? Aber man, andererseits bin ich ja teilweise immer noch so ein bisschen mobil. Und dann ist das einem auch, dann finde ich das auch schon wieder ein bisschen blöd, ne? Weil, ja, klar, ne, du hast Vorteil in dem Sinne, ne? Ja, du kannst dich teilweise draufsetzen, wenn du jetzt keine Sitzgelegenheit hast und so weiter, ne? Oder auch so abstützen, ist natürlich auch gut, ne? Aber andererseits hast du den auch immer an der Backe, du kannst den ja nicht irgendwo in Castrop-Rauxhall am Bahnhof abstellen und 3 Monate später wieder abholen.
0: Da ist ein Schlüssel für. Und den kannst du irgendwo anketten und fertig ist es. Den kannst du bei mitnehmen. Ja? Da fährst du mit durchs Geschäft am Bordstein, beim Bürgersteig. Und ja, wenn du nicht brauchst, dann lässt du zu Hause, ne? Im Flur stehen. Ja? Den nimmst du nur zum Einkaufen. Und wenn du mal spazieren fahren willst im Sommer.
1: Naja, so sieht das alles aus. So, mal eben hier meine Augen austupfen, hätte ich beinahe gesagt. Ist zwar nicht am Tränen, aber das ist irgendwie so. Ja, vielleicht auch. Nicht auch vielleicht daran, dass ich vielleicht doch nochmal eine Mütze Schlaf nehmen muss. Ja. Moment mal, ich muss mal eben die Nase putzen. Ich gebe das Mikrofon mal eben zum Thomas.
0: Mikrofon zu dir, Thomas.
2: Ja, ja, so sieht das aus. Nein, voll fast so. Ich denke mal. Ich kenne jetzt noch nicht persönlich, noch nicht, hat immer nicht geklappt hier, den Detlef, aber wir quatschen ja schon mal eine Runde und da ist immer viel unterwegs. Und so weit ist er wohl noch nicht, dass er so ein Ding bräuchte. Vielleicht ein Rollator für zu Hause, so ein zusammenklappbarer. So was musste ich meiner Frau jetzt holen vor kurzem. Ja, für 80 Euro haben wir das Ding bei Amazon gekauft. Dasselbe Ding, was du bei Amazon kriegst, kostet dann im Ding Laden hier das 3- und 4-fache. Ne? Und 80 Euro. Das reicht. Ist am Fuß operiert worden wegen ihrer Rheuma-Geschichten. Und da kann die sich ein bisschen besser, wenn ich arbeiten bin, kann sie sich ja in der Wohnung durch die Gegend schieben. Das funktioniert ganz gut. Ne? Ja, inzwischen ist sie da so geschickt drin und die Möbel und alles zu umfahren, dass ich meine Füße aufpassen muss, die rollt mir dann kacke dreist da drüber, ne? Ja, ja, aber das ist ein paar Wochen ist das ja erledigt, ne? Die hat da wohl Gedenkköpfe gemacht, ich weiß ja, wenn ich mehr zinsen kann und bla bla bla. Will ich da gar nicht ins Detail gehen, ich muss das jeden Tag verbinden. Aber das ist auch bald erledigt. So 4 Wochen oder sowas, dann kommt da die Stangen raus. Und dann hoffen wir, dass es besser geworden ist. Ja, ich hoffe, das ist die Feierquälerei genug. Ja, so sieht das aus. Ja. Aber es ist nicht mehr so einfach, an solchen Geschichten dran zu kommen, was du da so vorschlägst. Wenn ich da manche Leute höre hier, ich lebe da in Duisburg, klar, das ist, ja, der Altersanteil ist hier sehr hoch. Wir haben ja auch ein Altenheim mit allem drum und dran. Ja, da wird sich relativ gut drum gekümmert, da wird auch, so wie du nicht gehört hast, du hast auch hier so betreutes Wohnen. Das haben wir hier auch in La, schöne Anlage haben sie da gebaut. die alte ist auch natürlich schön mit riesen Gartenanlagen und allem drum und dran. Und die bieten das sogar an, diese mobile, dass die Leute hier an den Rhein können. Ne? Also von hier aus, hier, da wo ich wohne, zum Rhein runter sind das, ich sag mal, normal gesehen 5 Gehminuten. Ne? Für einen behinderten Menschen, der da mit so einem Ding da zum Rhein hochfahren kann, ist das natürlich genial. Ne? Das bieten die da so irgendwo an. Aber wie gesagt, so wie ich das sehe, ist der Detlef noch weit eigentlich davon entfernt. Er hat schon mal seine Dinge, so Schmerzen hat, klar. Aber er ist noch weit davon entfernt, Dinge zu machen, was er das braucht. Das glaube ich noch nicht. Machen wir den Jungen nicht älter, wie er ist. Der schafft das schon noch, Herr Marolf.
0: Wenn ich fragen darf, wie alt bist du?
2: Ich bin 62, ja. Ich war noch 7 Jahre und dann hat sich für mich erledigt. Ja, ich habe auch meine Bewegung, aber ich will noch ganz normal arbeiten, alles gut. Ja, meine Freizeit hier, ich habe sie im Rücken, da Arthrose, aber ich setze mich einmal die Woche oder zweimal die Woche setze ich mich aufs Pferd und dann geht es mir gut. Dann geht es mir richtig gut. Das glauben wenige Leute. Mein Orthopäde sagt, mach das weiter, hört damit nicht auf. Brauchst nichts Neues gegen wir anfangen, wenn dir das gut tut, von der Haltung her, Körperhaltung her, mach es. So, und das tue ich auch. Und deswegen, ja, ich habe auch meine Bewegung, es tut schon mal weh und knackt. Aber ja, ich gucke drüber weg. Ja, es geht immer noch weg mit 2 Ibuprofen oder sowas und dann habe ich wieder ein paar Tage Ruhe.

0: Schritt vorne wieder gegangen. Mein Repeater funktioniert wieder.
1: Ja, ich weiß, natürlich, dass der funktioniert. Abseitsfalle? Nö, das glaube ich nicht. Hoppla, und der Ding ist hier, der. Ach, der wird noch nicht mal handwarm. Ja, wie immer ist der Rutscherpiep wieder aufgegangen. Ja, ne? Bei dem, das ist auch immer so, ne? Bei dem Relais. Ab und zu, dann ist der, wenn der irgendwie Schwierigkeiten hat oder irgendwas, das Relais, dann ist der Rutscherpiep immer weg.

0: Ja, Detlef, ich glaube, das ist jetzt umgekehrt, was wir jetzt hier gerade haben. Ja, ich weiß nicht, dass Rolf, hörst du uns noch? Oder ist es das Aachener Relais von unserer Seite her weggeschaltet? Ja, Detlef, so wie das aussieht, ist das jetzt von unserer Seite her weg. Oder ist es wieder, keine Ahnung, was da abläuft. Oder das dauert wieder, bis der Rutscherpiep bei uns hier wieder da ist und dann ist Aachen wieder dabei, oder was? Ich weiß das nicht. Das ist ganz komisch.
1: Oh, weiß ich auch nicht. Ist wie bei der Straßenkatze, hätte ich meine, das ist Straßenrutscherpiep, der rollt nach dem Abbei.
0: Ja, das ist manchmal ganz komisch, ne? Ja. Ja, gerade sagt der Abseitsfalle, das heißt, das ist irgendwie weggeschaltet. Ja, warten wir mal. Rolf, wenn du uns hörst, wir sind ja noch da. Wie du uns hörst, genau. Aber im Moment kommt von dir nichts an. Ja, ich weiß nicht. Ja, so gegen halb oder was ist der Rutscher wieder da, ne? Gewohnterweise. Normalerweise ist der um 3 Uhr weg. Der war ja nicht weg. Von 3 bis halb 4, so ungefähr um den Dreh rum war das immer, ne?
1: Ja, irgendwie um 3 auf jeden Fall, oder kurz vor 3 und dann bis kurz nach 3. Ja, das hatten wir ja, dass ja dann das eine oder andere Lebig war, ne? Das war ja auch, der Effekt war ja vorhin. Ja, wie lange der Piep, der kam ja später weg, ja, weiß ich auch nicht. Alles aus. Ja, siehst du. Eigentlich wollte ich heute auch noch ein bisschen weiterfahren, aber ja, ob ich noch fahre, das weiß ich nicht, aber nicht dahin, wo ich eigentlich hin wollte, nämlich nach nach der Flasche Weinheim, hätte ich beinahe gesagt, nach Weinheim, ne? Ist heute, ja. Aber ja, hatte ich durchgecheckt, dann hätte ich um 0.45 Uhr hier losgefahren wäre, dann wäre ich um 9.40 Uhr oder so da gewesen. Das war mir dann doch irgendwie ein bisschen zu hart.
0: Ja, Detlef, ja gut, okay, Weinheim. Stimmt, ja, du hast von Deutschland. Wie läuft das oder oder wie würde das laufen, wenn du jetzt mit dem Deutschlandticket ICE fahren würdest? Dann musst du den ICE-Aufschlag bezahlen nur, ne?
1: Nee, da musst du ganz normal, du müsstest ganz normal ICE. Alle höherwertigen Züge sind da nicht mit drin und du kannst nur im Nahverkehr fahren, sprich Regionalexpress teilweise, ne? Oder eben dementsprechend ja S-Bahn und diese, auch die Dorfbusse hätte ich beinahe gesagt, aber die anderen kannst du leider nicht machen. Ja, das hätten sie schon mal oder hätten sie gerne gehabt, dass du das so irgendwie machen könntest, aber es geht leider nicht. Deswegen musst du ja mit dem Nahverkehr, es geht schon, ne, aber du bist dann 5, 6, 7 Stunden unterwegs in eine Richtung. Dann eben dementsprechend das Problem, weil ja, man möchte, wenn man da hin will, ja auch irgendwo um 9 Uhr oder irgendwas da sein und nicht um 13.30 Uhr oder so. Da brauchst du dann nicht mehr hinfahren, als die Hälfte der Stände wahrscheinlich leer. Ne? Das ist ja dann, ich weiß nicht, wie lange die da gehen, aber war ja in Bad Bentheim letztens nur das. Das war was anderes, da bist du in knapp 3 Stunden da, das war Umzug, ne? Das ging auch gut dann.
0: Ja, ja, naja, das ist richtig. Ja, das ist auf Weinheim, das ist ja schon ein Gewaltakt für dich, mein Gott. Einen halben Tag unterwegs. Naja, gut, wenn das so mit Nahverkehrsdinger machen, mit diesen Regionalbahnen quasi, ne? Da ist er natürlich auch, muss ich von Bahnhof zu Bahnhof angeln, ne? Oh, ja. Da ist es manchmal einfacher, wenn irgendjemand da runterfährt oder was, aus seiner im Kreis hier. Ja. Und da ist es doch einfacher. Wenn man eh runterfährt und da hat jemand noch einen Platz frei im Auto, zack, eben mitgenommen. Ja. Kommst du da ja günstiger runter. Ja, das ist gar nicht so einfach. Ja, ich bin mal gespannt, ne? Das ist ja jetzt im Oktober, ne? Ist ja jetzt dieser Ausweichflohmarkt von Dortmund, ne?
1: Ganz genau, in Kamen. Ja. Gut, wo das ist, die Stadtteile kenne ich in Kamen. Ich war da nicht drin noch nicht, also ich weiß, wo die ist direkt. Also selbst wenn man mit dem Zug kommen würde, ne, da bist du in 3 Minuten bist du da, ne? wenn jemand mit dem Zug kommt, das ist nämlich direkt vom Bahnhof ein Stück weiter, ne, da eine Straße da durch. Und ja gut, mit dem Auto wäre das natürlich auch für die meisten kein Problem. Ne? Das ist ja Kernzentrum oder wie heißt die Abfahrt da, ne? Oder was hat das ist ja da ein kleiner Kreuz, beziehungsweise dann eine weiter oder was da. Ja, da kommen natürlich die meisten auch dann wahrscheinlich relativ gut hin, das ist schon richtig. Aber wie groß das da genau ist, weiß ich auch nicht. Ne? Ich war da noch nicht drin. Ich kannte die alte Stadthalle in Kamen, aber die waren wieder 500 Meter weiter woanders. Da ist schon seit Jahrzehnten, glaube ich, ein Altenheim oder hier so ein Altendingens drin, glaube ich. Ja.
0: Naja, keine Ahnung. Ja, lass uns mal gucken, ich weiß jetzt nicht, ob ich mich da mal hinbewege. Schreiten Sie ja, und ich brauche hier irgendwie Akku, so ein Lipo-Akku oder sowas hier für Modellautos fahren. Also. Und da brauche ich neue. Und dann wollte ich erst nach Dortmund fahren, nach dem Berlin-Ski, der ja allgemein bekannt ist. Ich war zu faul da nach Dortmund. Ich dachte, warum fahre ich bis nach Dortmund? Weil es gibt ja auch diesen Modellbau-Center Bochum, der ja auch nicht von schlechten Eltern ist. Ja. Ja. Nach Bochum gefahren. Was denn? Ja, halbe Stunde oder sowas war ich da. Aber mein Gott, da ist ja sowas von verbaut, die Baustellen. Du kommst da nirgendwo mehr so hin, wie du musst du durch halb Pusemuckibochum fahren, um nach dem Modellbauzentrum zu kommen. Meine Güte, denke ich, was soll das denn? Das ist eine Katastrophe. Da kannst du bald besser mit der Bahn fahren, das sage ich dir. Da bist du wahrscheinlich schneller da.
1: Es kommt natürlich immer darauf an, ne? Aber mit der Bahn kann es zu den jetzigen Zeiten leider auch chaotisch genug werden manchmal, ne? Weil so viel, weil ja unbedingt jetzt jeder bei der Bahn festgestellt hat, wir müssen die Brücke bauen, wir müssen da ein Gleis bauen, wir müssen hier was am Bahnhof bauen und so. Das ist natürlich dann schlicht, ne? Wenn dann die Hälfte sperren da. Die ganze Geschichte hier mit den Regionalexpressen hier über die Strecke von Essen über Mülheim nach Duisburg und so weiter nach Düsseldorf, ne? Fährt ja auch nichts, die fahren ja auch alle, die sind ja alle umgeleitet über Gelsenkirchen, von Heiko, Gelsenkirchen, Oberhausen durch und dann nach Duisburg, so war ich ja auch, bin ich auch gefahren mit dem RE1, wo ich zurückgefahren bin, früher dann, Moment, und die G6DT hier, der fuhr ja auch, da bin ich am Flughafenbahnhof in Dingens eingestiegen, in Düsseldorf, ne? Dann Duisburg hätte er dann, und das ist ja normal, aber normal fährt er dann ja über, über Mülheim und Dingens, ne, und über Essen und also Essen Hauptbahnhof und Wattenscheid und Bochum dann und dann Richtung Dortmund. Aber das geht ja nicht, weil sie da ja am Bastron sind, Generalsanierung teilweise. Deswegen fährt der dann ja von Duisburg quasi Richtung Oberhausen, fährt durch Oberhausen, durch den Bahnhof durch, hält aber nicht an. Ja, und dann hält er wieder in Altmessen und Gelsenkirchen nochmal und in Herne, glaube ich, ja. Und dann war er in Dortmund, da wo er dann auch hin soll. Ne? Ja, das war das noch ein bisschen Umleitungsgedöns, aber mir war das ja egal, ob es da der Fuhr nach Dortmund.
0: Richtig abenteuerlich jetzt mit der Bahn zu fahren oder so. Das ist ja fast so abenteuerlich wie Autofahren. Ich fahre in letzter Zeit fahre ich also unheimlich gerne Auto, ne? Boah, ich lasse die Karre stehen, wenn ich sie nicht brauche. Also, dann will ich einkaufen, dann nehme ich mein Fahrrad, radel mein E-Bike hier, radel da mal hier nach Aldi, ich habe ja alles hier um die Ecke. Ich sag mal so, ich brauche eigentlich kein Auto. Also, ich habe jetzt so einen Korb gekauft hier, einfach so anklicken kannst. Das Ding kann bis 25 Kilo tragen, denke ich, meine, lass die Kacke stehen immer. Bei den Spritpreisen sowieso nicht. Nee, wenn du nicht unbedingt brauchst und es regnet draußen nicht hier nasse Hunde decken oder sowas, weißt du? Nee, dann nehme ich das Fahrrad, radel eben nach Penny oder Lidl oder alles. Ich habe ja alles hier. Alles im Umkreis von 10, höchstens 15 Minuten mit dem Fahrrad. Dumm sein da, nee, das macht leider keinen Spaß mehr im Moment.
1: Ach, der Pieps ist immer noch nicht da, nee, genau. Ja, ja, ist überall Chaos. Auf Bus fahren und, weiß ich nicht, die Autobahn auch. Jedes Mal, wenn ich da hinten von Oberhausen mit dem Zug Richtung Duisburg fahre, ne? Da ist ja dann Kaiserberg. Ich glaube, da bauen sie ein Leben lang oder was. Immer sehe ich da irgendwas, da sind die da am Bastel, ne? An der Autobahn.
0: Ja, Achtung, was sind dann berühmten Spaghetti-Knoten? Ich glaube, diese Baustelle soll bis 2029 gehen, Detle. Ne? Die bauen ja den kompletten Spaghetti-Knoten hier, das bauen die ja komplett um. Beziehungsweise erneuern das teilweise, weil die Rampen zu den einzelnen Autobahnabschnitten, die waren alle so kaputt und durch, bedingt durch den LKW-Verkehr, der da über dieses Kreuz läuft. Ja, das wird dann nach und nach erneuert. Sanieren war da nichts mehr.
1: Ja, da sind so mehrere Ecken, ne, überall. Okay, bei Herne hier irgendwie da eine 43 oder was das ist, da ist auch mal irgendwie dauernd irgendwas am Bastron schon die ganze Zeit. Ne. Aber ich weiß nicht, ich habe da jetzt noch nicht drauf geachtet, weil ja, ich laufe da nicht über die Autobahn, sonst komme ich da jetzt selten lang. Obwohl, doch, manchmal, ja, letztens bin ich auch noch über die Autobahn gefahren im Bus, ja, aber habe ich das Fahrzeug natürlich nicht bewegt, sondern den Bus nicht bewegt. Aber wenn man da von hier durchs Münsterland meine Tour, wenn ich da mache, teilweise, von, was ist das, von Olfen, Lüdinghausen, Olfen, da hinten Richtung, ja, Richtung Senden ist das, ja, und dann Münster, nach Münsterrhein, da fährt ja auch eine Zahl über der Autobahn, der eine Schnellbus, ne, und, ich glaube, das ist heute 43 oder was ist das, ne, weiß ich gar nicht, ja, doch, könnte sein, ist auch egal, guckt man da irgendwo in Münster raus, auf jeden Fall. So fährt man dann auch mal manchmal mit dem Bus oder Autobahn, ne, wo man den nicht selber fährt. Hey, genau. Da gibt es aber auch einige Schnellbusse in einigen Ecken. Fahren ja auch über der Autobahn.
0: Ja, da tanzt mir das öfter, wird, das ist oben in den Norden hast du das hier oft. Ja, diese Überlandbusse. Ja, dann auch mal ein Stückchen Schnellstraße bzw. Autobahnzubringer fahren. Die geben da drauf eine Ausfahrt, Auffahrt hoch, die nächste hier kommt schon wieder runter. Ne? Ja, das hast du dann das öfter. Hier sicher, glaube ich, warte mal, haben ich meine, hier gibt es auch eine Buslinie oder zwei Bahnstück. Ja, das ist sogar irgendwelche Busse in Richtung Holland. Ja, ich weiß nicht, 29 oder was, da kannst du von Pismo kannst du auf jeden Fall mit Nahverkehrsmitteln kannst du hier nach Petto fahren. Das geht hier auch. Du kennst das wahrscheinlich. ich bin dann einmal mit dem Ding gefahren, aber das ist so lange her, um Gottes Willen.
1: Ja, ich weiß nicht, ob es die Linie so noch gab. Es gab früher eine Linie, ne? 929 oder beziehungsweise ja die bis nach Venlo ging, ne? Ich glaube, das hatten die aber irgendwie auch aufgeteilt, oder die fuhren nur noch oder beziehungsweise dann in die gibt dann einmal Richtung Neukirchen-Flühen da irgendwie und von da dann irgendwie, ne? Wieder weiter, ich weiß es gar nicht. Ja, ich in Fenno war ich schon
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1: Aber wenn für mich ist, wenn ja öfter in den Schleichen, jetzt zuletzt auch nicht mehr, aber das ist von mir hier ja eigentlich immer das Nächste. Da brauche ich eigentlich nur nach Lüden reinfahren, mit dem Bus die 20 Minuten und dann von da fahre ich mit Nahverkehrszug dann 2 Stunden knapp, da bin ich
0: ja, genau, das ist richtig. Ja, ich weiß nicht, die 929 oder was? Ja, ich meine 929. Das ist auf jeden Fall vom Duisburg Hauptbahnhof, glaube ich, auch mitgefahren. Hier über Ruhrort, dann wie du sagtest, nach Neukirchen-Flühen und dann hinten ja quasi über diese mehr oder weniger grüne Grenze, was man damals immer gesagt hat. Also da war ja kein Platzübergang. Ich weiß nicht, das Ding in Rauschwäsch ist wahrscheinlich geblöd. Ja, da hinten ist die Strecke, die sind wir einmal gefahren, ein einziges Mal. Weil da hinten wird hier durchbohrt. Kann man da ja machen. Da sind viele, auch ältere hier vom Altenheim hier in La oder sowas, die haben sich da immer mal so zusammengehockt und haben gesagt, no, lass uns mal nach Venlo fahren. Also, so. Die rüstigen Rentner. Haben sich hier in den Bus reingesetzt, zack, und da waren die in Fendt. Haben den Tag verbracht und sind dann wieder nach Hause gefahren, beziehungsweise hier in ihre alten Bude, ne? Aber die waren draußen, die Leute, das ist ganz wichtig.
1: Ja, der Pieps kommt auch nicht wieder irgendwie. Hier ist D6, D, genau. Ja, es gibt ja die Möglichkeit, du kannst ja nach, du kannst ja auch mit dem Zug nach Venlo, mit dem RE13. Der fährt ja bis Venlo. Wenn er dann mal durchfährt, irgendwie, da war ja auch immer irgendwie das Problem. Ist ja nur bis Viersen oder irgendwas gefahren sind, war Mönchengladbach da irgendwo. Weil die mal wieder keine, da musste sich der, glaube ich, in den Ersatzverkehr fahren oder so. Weil die mal wieder kein Mehrsystem, Lok hatten, beziehungsweise Triebwagen, die auch hollandfähig waren, weil die andere Stromsysteme da drüber waren. Ja, so ist das manchmal. Ja gut, bei der Enschede-Strecke hier, ne, durch Prinzenland bei uns, ist das weniger das Problem. Da kann er keine, braucht man nicht nach der Oberleitung gucken, da ist keine, ne. Das ist eine reine Dienststrecke. Da fahren sie auch nicht, wer weiß wie schnell, aber gehen trotzdem, meine ich mal, trotzdem, weil größtenteils auch eingleisige Strecke ist und ja, solange da nicht irgendwas passiert und da irgendwas ja, hier liegen bleibt oder so, dann ist es manchmal doof. Aber wenn dann der Gegenzug erstmal da, wer weiß wie, über eine eingleisige Strecke fahren muss, dann wartest du auch schon mal 20 Minuten in dem Bahnhof da. Ne? Habe ich auch schon erlebt, in Jüdinghausen war das. Ne? Das ist ja so, also mehr hier nach uns zu, die Ecke dann. Geht ja dann weiter, Coesfeld und Ahaus, Gronau da oben, ne? Da ist ja Gronau, ist ja der Grenzübergang, ist ja noch dahin, Schütte.
0: Ja, genau. Gronau, kennt man nicht Gronau? Hat er nicht irgendwas mit dem Herrn Lindberg zu tun? Ja, hier sind das Setup aber ein zu, das sagen wir lieber. Ja, genau, so ist das. Also, es gibt da so einen schönen Bahnstrecke, es gibt eigentlich schöne Bahnstrecke, ne? Die lassen sich dann aber auch teilweise bezahlen. Diesen Panoramazug da in der Schweiz oder was? Ist das in der Schweiz? Ich meine ja, ne? Das ist ja so ein Panorama oben mit dem riesen Glasdach da drauf. Der fährt ja auch immer diese gleiche Strecke, ne? Ja. Das ist ja auch ganz schön. Das müsste ich eigentlich auch mal machen, so ganz gemütlich. Da fährt dann irgendwo, fährt er auch in den Dorf rein, da gibt es auch keine Autos, da dürfen auch keine Autos fahren. ich meine, das ist in der Schweiz, du weißt bestimmt, was ich meine, ich habe da mal auch eine Dingsong gesehen. Ja, was haben wir denn dann noch? Na, wenn wir beim Nahverkehr sind, dann nehmen wir doch mal die transsibirische Eisenbahn. Ach nee, das ist kein Nahverkehr mehr.
1: Ja, es gibt, du kannst selbst mit einem Deutschland-Ticket, kannst du ja einige Sachen fahren. Ja, du musst natürlich jeweils erstmal dahin kommen, ist klar, ne, aber du kannst, Harzer Schmalspurbahn darfst du teilweise auch mit einem Deutschland-Ticket fahren. Also nicht die Strecke bis zum Brocken, dieses letzte Stück nicht, ne. Von, was ist das, Schierke oder da an Hohne oder was ist das da oben? Das ist so die paar Kilometer, die direkt hochfahren zum Brocken. Da darfst du nicht mitfahren. Aber ansonsten gibt es ja noch diese andere Strecke, die von Nordhausen kommt, Nordhausen Nord, da hochgeht, ja Richtung Wernigerode hinterher dann. Die darfst du zum Beispiel auch benutzen in Deutschland. Teilweise gibt es ja auf einigen Streckenabschnitten da, von der Schmalspurbahn gibt es auch. Kannst du sogar mit dem Dampfzug fahren, ne? Ohne zugeschnachtet. Ist auch nicht schlecht, ja. Da gibt es noch ein paar spezielle Dinger, die da drin sind, ne, im Deutschland-Ticket. Was dann natürlich so gesehen immer ein Vorteil ist, weil du brauchst ja eben nicht um nichts kümmern. Ne? Das ist genauso wie jetzt, was weiß ich, das Kai-Train oder hier in Düsseldorf ist auch mit drin, ne? Oder die H-Bahn in Dortmund. Das kostet alles jetzt nicht die Welt, ne? Solche kleinen Dinger, ne? Aber brauchst du auch nicht, ne? Kannst du auch so einfach einsteigen. Ne? Ja, andere Sachen. Moment. Piepsen tut immer noch nichts. Ja gut, es gibt ja auch so noch ein paar sag ich mal, speziellere Fahrtdinger oder Fahrzeuge oder beziehungsweise Zugarten oder wie auch immer, ne, die man natürlich machen kann. Die allerdings auch teilweise natürlich sowieso irgendwo drin sind. Weil jetzt brauchen wir ja nur die Schwebebahn nehmen, ein Wuppertal. Ist ja auch irgendwie im gewissen Maße was Besonderes. Ja, für mich jetzt in dem Sinne auch nicht, aber es gibt ja auch noch Leute, die da noch nicht groß mitgefahren sind oder so.
0: Naja, es gibt so schöne, so nostalgische alte Bahnstrecken, ne? Die musst du suchen. Es gibt sie aber, ne? Ja, wie du schon sagst, das ist hier die alte Dampfbahn in Wernigerode, ja. Ich kenne das, ich hatte ja mal so eine kleine Liaison in Wernigerode, so für anderthalb Jahre. Und da war der Wernigerode Bahnhof, der war noch im Ausbau damals, mein Gott. Ewigkeiten her. Station 2009, 2010 so in Drehung muss das gewesen sein. Und da habe ich dann immer gesehen, wenn die angeheizt haben. Ne? Naja. ist aber was Schönes, ne? So ein bisschen nostalgisch und halt drum und dran. Und wenn es dann morgens kalt war, wo die Wernicke Rote kann es kalt werden, das wissen wir. Ja, dann haben die das Ding da angeheizt, da kam dir da so ein riesen, die Lok hast du ja gar nicht gesehen. Du hast ja erstmal eine riesen weiße Dampfwolke gesehen, mehr gar nicht, ne? Und aus dieser Dampfwolke kam dann die Lok da raus, ne? Ja, das ist ja, viele haben da auch immer gestanden, haben das fotografiert, weil das ist ja nun mal, ne? Wo kannst du sowas noch sehen? Schön kalt, diese weiße Dampfwolke und die Lok kommt dann da so rausgefahren und dann dieser Moment wird dann bildlich festgehalten. Ja, das ist aber nicht die einzige, es gibt noch viele andere Bahnstrecken hier. Wenn wir jetzt hier irgendwie so Modellbahner hier hätten, die kennen diese Geschichten alle noch. Ne? Aber wie gesagt, da gibt es schöne Bahnstrecken, auf jeden Fall.
1: Ah, das ist richtig. Ne? Das gibt, wenn man so will, ne? Hoppala, ja, gibt ja für einige Museumsbahnen, ne? Aber das ist ja da im Harz, das ist ja, ja gut, zum Brocken hoch, wie gesagt, das Stück, ne, dadurch finanziert sich das ja auch, da wir wissen, da musst du dann auch richtig bezahlen, ne? Da zahlst du auch, ist egal, ne? Und wenn du da nur die paar Kilometer hochfährst, zahlst du dann irgendwie 35 Euro für Fahrt oder sowas, ne? Oder ob du jetzt von Nordhausen Nord unten kommst oder so, oder von Wernigerode. Weil das ist ja da, ich weiß nicht, wie heißt das, da drei Anrohne, glaube ich, oder was? Ne? Schierke da, diese Strecke da hoch. Ne? Ich bin ja einmal auch am Brocken gewesen, auch schon ewig her. Ne? Das war in den 80er, glaube ich, noch. Nicht in den 80er, Anfang der 90er, würde ich sagen. In den 80er war ich nicht, da war die DDR. Ne? Da war ich nicht in der Ecke, nee, aber in Anfang der 90er müsste das gewesen sein. Ist aber auch schon ewige Zeit her und da bin ich irgendwie, aber auch irgendwie noch nicht, also mit Nahverkehr früher, da war noch irgendwie was mit Intercity oder irgendwas, was ich, ne, ich weiß nur, dass ich da irgendwie über Magdeburg irgendwie was gefahren bin und weiß ich nicht, ne, dann irgendwann da hochgefahren bin und war dann da, quasi bin dann quasi mit demselben Zug wieder runtergefahren, das war eigentlich auch doof, aber ich wollte denselben Tag dann noch Richtung Nordhausen Nord quasi den Zug dann quasi nach unten runter, ne, Nordhausen, die Schmalspurbahn dann auch mitnehmen, also sonst hätte ich das nicht in meinen Tag geschafft, ne, und ja, war dann auch okay, ne, aber viel gesehen habe ich dann vom Brocken damals auch nicht.
0: Ah ja, das wirst du da sehen, vom Brocken. Die ist da auch nicht. Ja, das ist gut. Das ist die Touri, sage ich immer, ne? Das ist eine Winterstation da oben, ne? Ja, und ansonsten ist da jetzt auch nicht, wer sich dafür interessiert, ne? Es gibt zwar, ein paar Hobby-Astronomen, die da ab und zu mal oben stehen, ne? Die sich den Weg da machen und die Nacht da oben auch verbringen, ne? Da muss auch das Wetter stimmen. Ne? Das ist natürlich ein Hingucker. Ich war auch schon mal nachts am Brocken da oben. Das ist ein Sternhimmel. Ne? Das ist einfach schön, einfach genial. Das ist ein Stadtmensch kennt sowas gar nicht. Ne? Wenn du hier irgendwie die Milchstraße mit bloßem Auge, also ohne ein optisches Hilfsinstrument, wenn du die wirklich sehen willst, dann ist so Geschichten der Brocken oder der Sternenpark hier bei uns in der Eifel. Ne, das ist ja, da gibt es ja Sternpark Eifel, nennt sich das ja. Das ist ja mehr oder weniger so ein Gebiet, das abgegrenzt ist. Da ist auch der Weißenstein, ist da auch damit drauf, dieser große Campingplatz da an der belgischen Grenze. Da wird ja abends, wenn es dann dunkel wird, gerade in den Wintermonaten, wenn die Dinge schön sehen kannst, die Straße so, im klaren Himmel, da schalten sie Straßenlaternen, da schalten die ab. Ja, da ist es wirklich auf dem Ding hier, auf dem Weißen Stein, ist was kennst du bestimmt hier, den Weißen Stein. Da ist der Stoppfunker, da siehst du die Hand vor Augen nicht, so dunkel ist das da. So, und da stehen natürlich sehr viele Hobbyastronomen mit ihren Teleskopen, weil das ist genial. Ne? Ich habe ja auch so ein Teil hier, ich habe da auch schon oben gestanden, ganz gemütlich hier, Kopfhörer auf, schöne Musik so ein bisschen, also so irgend so sphärische Klänge und dann hast du da vor deinem Fernrohr und hast da Sterne gucken, ne? ist was Feines. Wer es denn mag, das ist, irgendwo musst du auch einen Leicht an der Waffel haben. Aber das haben wir ja alle, wir sind ja Amateurfunker, ne? Das haben wir eh einander klatschen. Ja, so ist das.
1: So, nun, irgendwie ist das schon dran. Das ist richtig. Ja, ich weiß es nicht, also gehört habe ich das auch schon mal irgendwie, aber deine Ecke war ich so jetzt auch noch nicht, glaube ich. Deine iPhone noch. ja, es gibt ja überall so Ecken. Also jetzt nicht überall, nicht hier wegen den Sternen, sondern überhaupt so schöne Sachen, ne? Oder auch Richtung Bahnstrecken. Ja gut, das ist auch so eine Sache, ne? Der eine findet das schön, der andere findet das schön. War jetzt auch mal wieder gut jetzt die alte Strecke von die RB36 von Oberhausen Hauptbahnhof nach Ruhrort zu fahren, obwohl ich die auch kenne. Ich bin da ja teilweise auch früher gefahren, beziehungsweise auch das Berufsförderungswerk da in Oberhausen. Da fährst du ja quasi so einen Bogen außenrum.

0: Da bin ich dann teilweise zu Fuß hingelaufen nach Feierabend und dann irgendwie mit dem Bus da hinterher zurück, dann über Duisburg Hauptbahnhof wieder und dann wieder nach Oberhausen sozusagen in meiner Internatswohnung da, beziehungsweise mein Dingen da, ne, die Bude, die ich da oben hatte.
1: Ja, warum noch nicht, mein Gott. Ach ja, wir haben noch ein paar Veranstaltungen in Duisburg oder der Landschaftspark. Ne, da ist ja eigentlich immer was los das ganze Jahr. Aber jetzt geht es ja in den Herbst rein, da kommt glaube ich wieder diese Streetfood-Geschichte. Nee, Quatsch, Streetfood-Geschichte sind da. Aber irgendwas mit Futter gibt es da auch noch in absehbarer Zeit. Sommerkino ist ja auch erledigt. Ja, jetzt kommen die schönen Herbstveranstaltungen, die sind ja auf freier Eintritt. Ne? Aber da ist dann immer richtig was geboten, dann macht richtig Laune. Und du kommst ja an den Landschaftstag, kommst du da mit dem öffentlichen Verkehrsmittel ja auch relativ gut hin. Ne? Da musst du ein Stückchen laufen, ja. Aber das geht, ist kein Ding. Ne? Bahnhof, dann mit der 903, ja. Was da oben hinläuft, das Stück der Straße runter, bin ich schon im Landschaftspark. Ne? Ja. Ja, da fahren wir immer mit unseren Modellautos auf, das zum Teil. Das ist dann immer ganz lustig, die ganze Truppe sich da mit ihren Autos trifft. Ja. Dann heißen wir da hinten hinter, machen wir die BMX-Strecke, die machen wir dann unten. Ja. Ja, so ist das. Ja, ich weiß nicht, ja. Wie heißt diese Asia Food oder irgend so ein Kram ist da jetzt noch in absehbarer Zeit. Da muss man mal wieder hingucken.
0: Ja, ich weiß nicht, habe ich jetzt auch nicht so geguckt, die ganzen Veranstaltungen. Weiß nur, glaube, dass irgendwas war im Innenhafen, Marina-Markt oder irgendwas jetzt dieses Wochenende oder so in Duisburg, glaube ich, habe ich irgendwas gesehen. Ich weiß gar nicht, irgendwelche Plakate oder so. Und ich glaube,

0: gerade wenn ich denke, so hier so ganz Nordrhein-Westfalen oder so manchmal geguckt habe, aber da was und da was und ja, meistens war das dann auch sonntags oder so, wenn ich da mal gedacht habe, und fährst da mal hin, ne? Und im Endeffekt, hast du mal wieder etwas zu lange geschlafen, hat sich das alles nicht gelohnt. Letzte Woche, ne? Da war ich dann in Witten beim Verkaufsoffenen und da ist ja auch jung gelandet. Da hatte ich auch irgendwie was anderes vor, ich weiß gar nicht mehr wo. Irgendwo wollte ich hier irgendwo weiterfahren da. Aber ja, ich war dann irgendwie so müde vorher und dann was willst du machen? Ne? Zum einen hat man nicht mehr die Kondition wie früher und manchmal ist es einfach auch so. Ne? Vor allen Dingen muss man ja auch nicht, ne? Muss ja nicht unbedingt 100 Kilometer zum Einkaufen fahren oder so. Ne? Obwohl ich das ja auch jetzt, 100 nicht, aber und ich auch quasi mein Einkauf in Duisburg bei Aldi im Forum gemacht habe, da war es.
1: Oh ja, man macht den Einkauf da, wo man gerade ist, ne? Frag Klaus, wie oft der, unser Stall, der ist ja in Mühlheim-Zellweg noch. In ein paar Monaten sind wir in Essen, weil wir da eine Halle haben. Ja, und man glaubt so, wie oft ich da in Zellweg bei Kaufland einkaufe. Ja, weil ich das miteinander verbinde. Ich bin eben Stall den ganzen Tag, und dann warum soll ich dann in Duisburg, wenn ich da oben bei Kaufland vorbeifahre? Da kaufe ich da auch mit dem Rein und dann ist er, das ist dir sowas von egal, was soll das denn? Wenn du sagst, das ist bei mir jetzt auf dem Weg, dann kann ich das bisschen, was ich brauche, das kann ich auch hier einkaufen und hinter dann mit nach Dortmund, das ist doch scheißegal, mein Gott. Was ist das ist, ne? Ja. Oder man sieht gerade ein Angebot, was bei dir in der Ecke nicht kriegst. Warum denn nicht? Ja, für irgendwas muss das Scheißleben doch noch gut sein, aber. was hat man auch mal immer gesagt? Hat jetzt gesagt, wer schläft, der sinnt nicht. Also auch das muss mal sein.
0: Ach, das ist auch wichtig. Ja, ich bin ja auch. Mach das ja auch gerne irgendwo. Gerade wenn ich irgendwo Bereiche bin oder wo dann einfach ein anderer, ist immer relativ, ne? Aldi Süd bei dir jetzt in Duisburg oder irgendwo anders ja auch da was, aber ne, ist ja im Prinzip auch nur ein Aldi, ne? Weil wir haben ja jetzt nur hier Nord, aber viele Sachen kriegst du sowieso gleich, ne? Aber ab und zu sind auch mal ein paar andere Sachen und dann guckst du mal und da ist dann vielleicht am die was im Angebot, wie du schon sagst, ne? Muss ja jetzt nicht hier irgendwer weiß was sein, sondern irgendein, keine Ahnung, irgendein zu futtern oder sonst wie irgendwas, ne, und dann nimmst du das einfach mit und gut ist, ne. Hab ich da auch gemacht, ne, irgendwo. Kriegt man ähnliches wahrscheinlich hier auch, ne, und hier, so mache ich das ja auch teilweise anders, wenn ich jetzt zum Beispiel, keine Ahnung, ich bin nach Bielefeld frei, ich bald gesagt, ja gut, das wollte ich ja nicht. Aber auch nach Salzkotten beispielsweise oder da die hinten die Ecke, das ist ja fast in Paderborn. Ne? Da ist eigentlich auch nichts los, ne? Da fahre ich dann auch, gehe ich dann auch an den Laden, das Kombi heißt das Ding, ne? Das ist auch so ein Supermarkt, ne? Die haben so ein paar Sachen, die mehr so aus dem Norden da so kriegst, ne? Weil die Zentrale von denen ist, glaube ich, Moment. Ich musste mal ein bisschen den Landfunken gerade machen, den wollte ich jetzt nicht übertragen. Die sind, glaube ich, da, ne? Das gehört zu dieser, wie heißt die Bünding-Gruppe? Die Dingens, glaube ich. Dahinter oder so. Ist ja auch egal, das ist irgendwie. Aber da gucke ich dann auch mal ganz gerne. Da habe ich irgendwie auch so. Dann fahre ich dann einfach da mal.

0: das ist ja, ist für andere ist es dann eher beknackt, wenn einer sowas macht. Der sagt dann, nee, ich gehe doch nicht über meinen Heimatladen, gehe ich doch nicht hinaus, ne, gibt's ja auch, ne, ist ja auch okay, ne, muss ja auch nicht einer unbedingt sagen, gut, ich muss jetzt 50 Kilometer weiter einkaufen, aber wenn sich das ergibt oder wenn man da sowieso rumfährt, ne, dann kann man das auch mal machen und genau so ist das in Duisburg auch. Ne. Ich wollte erst an der Schotenhofstraße da ist ja auch ein Aldi, nehme ich mal an, dass der da noch ist, der war ja damals immer da. Da fuhr die eine Bahn ja auch hin, dann von Ruhrort aus. Ne. Aber da habe ich gedacht, naja, kannst du auch da im Proben, da ist ja auch, da ist ein bisschen was mit in der Stadt, da kannst du ja auch da einkaufen. Ist ja auch nur ein Aldi.
1: Ja, da wird die Schotenhofstraße, da bist du ganz in meiner Nähe, da wärst du fast von meinem Heimatquartier gewesen. Das heißt fast, ist eigentlich, das ist ja La. Schotenhofstraße ist ja schon nicht so klar. Und dann fährst du ja weiter nach Beek rein. Dann kommst du dann irgendwann hinten in Marxloh raus, ne? Würde ich dir nicht unbedingt empfehlen. Ja gut, tagsüber kannst du es machen, aber nachts würde ich da nicht mehr hinten reinfahren. Naja, ja, Schotenhofstraße, das ist bei mir 10 Minuten zu Fuß. Ja, das ist ja eine Aldi, wo ich auch immer einkaufe. Ja, aber was Aldi Süd und Aldi Nord angeht, viele gehen hin, wenn man mal die Prospekte so hat, was das Futter angeht, das ist eigentlich das Gleiche. Ja. Hauptsächlich ist das ja diese Wochengeschichten, die da so kommen. Also, da gibt es mal Schuhe, da gibt es mal von Parkside, da gibt es mal hier irgendwelche Kacke. Ne, Anzieh oder Socken oder was weiß ich, irgendetwas. Und das ist unterschiedlich, das Angebot zum Teil. Ja. So, da gehen schon mal welche hin und sagen, oh guck mal, Aldi Nord hat das wieder im Sortiment und Aldi Süd kriegst du das wiederum nicht. Na gut, das hast immer noch die Möglichkeit, das Ganze online zu bestellen. Ja, aber viele setzen sich dann mal ins Auto und fahren eben Richtung Essen, ne, bis in Aldi Nord haben. Ne. Ruckzuck geht das, ne? So, ja. Nur um dieses Teil daneben zu kriegen, was sie unbedingt haben wollen. Das machen auch manche, aber da wäre mir der Sprit zu schade, da würde ich es lieber im Internet bestellen.
0: Ach, die 6, die, ja eben, ne? Ja, ja klar, das ist richtig, ne? Das ist, ja gut, na, ich muss dann auch gucken. Also Duisburg ist natürlich auch jetzt nicht der nächste von hier gesehen. Ne? Also wenn, dann habe ich teilweise auch in Mühlheim da unten im ja, Forum heißt das ja oft da, ne? Am Bahnhof da jetzt da. Da unten war ich dann auch schon mal ab und zu drüben oder könnte auch nach Oberhausen, ne? Da ist ja auch was oder weiß nicht, irgendwo Gladbeck, Bottrop, ja, Bottrop, Gladbeck, die Grenze, da ist auch irgendwie, die geht ja irgendwie so komisch da durch, die Grenze, ne, das ist, wenn man da mal gucken will, ne, aber, wenn man da Richtung Duisburg, Forum da unten, im Dingens da unten drin ist, ne, das ist ja relativ zentral und relativ einfach zu erreichen, in dem Sinne, ob man jetzt paar Minuten mehr fährt oder nicht, darum geht es ja nicht. Es geht ja auch darum, schneller zu erreichen. Aber die Schotenhofstraße, den Audi, den kenne ich auch. Ne. Genau, das ist da hinten, wo die komischen Rohre da oben lang gingen, immer da, ne, von irgendwie Gasrohre oder was sind das da, immer da irgendwo davor, da irgendwie am Platz, da war immer so. Oder Fernwärme oder was ist das? Irgendeine Ruhe ging da immer lang, da kann ich mich noch erinnern.
1: Ja, das sind Giftgasrohre und Giftgasleitungen, sind das? Die gehen eigentlich rüber zum Kernkraftwerk, also zum Kraftwerk. Ja, zu dem Thyssenkraftwerk, was er vor Jahren mal wieder so ein bisschen fast halb platt gelegt hat. Ja, Gott sei Dank nicht halb platt gelegt, das ist ja nur. Ein bisschen Schaden war schon in den Umgebungen, aber wo es da pünktlich zu Neujahr hat es da geknallt. Da sind ein oder zwei von den Dingern da, von Stromerzeuger, die hat es dann wohl auseinandergerissen. Ja, Gott sei Dank ist er nicht komplett auseinander, weil ansonsten hätte La wirklich der Hälfte platt gelegen. Ja. Ich habe zu dem Zeitpunkt habe ich in Ruhe geguckt. Uns hat die Scheiben reingedrückt. So hat das gescheppert. Ne? Das war ein richtiger Bums, das da gegeben hat. Es sah ja auch dementsprechend aus damals. Das Kraftwerk La hier von Tüssen. Ne? Das da um die Ohren geflogen ist. Und wie durch ein Wunder ist da niemand zu Schaden gekommen. Man muss sich das überlegen.
2: Hier sind die Relaisbuchstellen Delta Bravo 0 Delta Oscar und Delta Bravo 0 Tango Tango.
1: Und da ist Brocken geflogen, überall und Scheiben und jede Menge Sachschaden, aber es ist niemand zu Schaden gekommen. Wie durch ein Wunder, ne?
0: Ja, ne? Da muss dann schon passen. Das ist schon mal gut, ne? Ja, die Geschichte, also wie gesagt, an diese Ruhe kann ich mich auch noch dran erinnern. Ist ja schon eine Weile her, wo ich da jetzt zuletzt mal wieder war. Ne? Hätte ja fast auch heute sein oder gestern gewesen sein können, dass ich da dann geguckt hätte, aber ja, dann ging es ja auch nicht um. Ne? Ich hatte ja jetzt. Nur das fiel mir dann gerade so ein, weil ich kam da raus aus der Rhein-Ruhr-Bahn da, ne, aus den und dann wollte ich rübergucken da, ne, und dann hast du ja die Anzeigen, aber vorne hier haben wir die Richtung nach links, Richtung Maxloh, hätte ich beinahe gesagt, oder eben nach dem nach anderen Seite, nach dem Kreis oder Ruhr, ne, wie auch immer, ne, für die Platz, und, ja, dann der nächste da, ne, da bin ich natürlich vorgegangen, da eingestiegen und dann und die hatte ich dann genommen, dann und gedüst und 1000 Fensterhaus vorbei und Kuhn, Kasslerfeld da hinten. Ja, und dann ist, ja, bis durch Rathaus bin ich gefahren, genau, da hinten ist ja die Imtunnel, die erste da hinter dem, ne, wie heißt die andere da, wo die Brücke ist, wie heißt das jetzt, irgendwas mit Dokumentationszentrum oder irgendwas ist da irgendwie noch.
1: Ja, warte mal, das ist Kasslerfels, das ist vom Schwantor. Ja, dann geht die Schwantor, geht die Bahn ja sowieso runter in den Tunnel. Dann schimpft sich das Ding in die U-Bahn. Ja, und dann kommt der oben am Bahnhof wieder raus. Ne? Ja, richtig, der Bahnhof von Süden raus. Früher ist die Bahn ja durch die Fußgängerzone gefahren, da im Forum entlang. Ja, und jetzt ist das ja am Schwartor, gehen die ab in den Bunker. Ja, und da unten verteilt sie sich dann noch Richtung Meiderich, Düssen, ja, und Hauptbahnhof rüber. Ja, genau so sieht das aus. Sonnenwall auch noch, ja, haben sie alles da unten. Haben sie unterkellert, dann kommt sie da hinten wieder raus. ja, an dem Theater, genau. Da hinten, da kommt sie dann wieder raus. Da ist auch die U79 da hinten. Wie heißt das Ding? Blankenhof, Platanenhof, so rum, meine Güte, der Hof fällt schon wieder. Ja.
0: Genau, ja. Von Dingensplatz da hinten, König Dingensplatz, da hätte ich bald gesagt, von der City, ne? Dann kommt Steinsche Gasse, genau, im Tunnel noch, und dann kommt sie raus, Platanenhof da, ne, beziehungsweise, wie heißt die andere, da Kulturstraße, dieses Stück, die ist ja oberirdisch dann, ne? Also die fährt ja raus, dann fährt sie links rum sozusagen, wenn sie jetzt Richtung Düsseldorf fährt. Ne, und dann dieses Stückchen da, das ist glaube ich eine ehemalige Güterstrecke oder irgendwas da. Ne, das Stück Busfeldstraße, Kremerstraße, genau. Busfeldstraße, Kremerstraße und dann fährt er wieder rechts rum. Und dann geht er da Richtung Betriebshof da hinten, ne, Grunewald. beziehungsweise im Schlenk, ne, da hinten, ja, im Schlenk heißt das, genau. Da, ja, ja, da bin ich ja vor ein paar Stunden da lang gefahren, ne, und ja, 79, ja, und dann kommt sie ja durch die, geht das ja her, die Rampe hoch, ne, Waldfriedhof, Münchner Straße, die Geisterbahnhof dann, hinten, ne, und, ja, die Tatsberg, ne, wie sie alle heißen.
1: Na ja, die Tatsberg, und so weiter und so fort, ne. Dann bin ich ja Richtung Düsseldorf da hinten rum, ja, ja. Ja, ja, ja, das ist eigentlich eine schöne Strecke. Die U79 ist wieder das öftere Mal in Düsseldorf gewesen, früher schon auch. In Düsseldorf ist mit dem Auto hingefahren. Ja, da musst du ein bisschen außerhalb parken, unten am Rhein entlang, da sind ja die ganzen Parkplätze. Dann kannst du dann schon mal Richtung, wenn du 10, 20 Minuten Fußweg mit in Kauf nimmst, kannst du günstig parken. Und kannst dann zu Fuß in die Altstadt runterlaufen. Das ist dann ganz gut. Ne? Hinten von der Immermannstraße oben runter vom Bahnhof kannst du es natürlich auch machen, aber naja, das mache ich. Aber die U79, die hält ja eigentlich auch direkt in der Altstadt. Ne? Ja, die hält direkt in der Altstadt und kannst da aufsteigen und zack, kannst du schön da flanieren gehen. Ist eigentlich eine schöne Ecke da. Ne? Ja. Wie gesagt, da bin ich das öfter hingefahren. Auch sonst, die Strecke da hoch ist relativ schön. Mündelheim, da fährt die auch noch durch, ne? Ja, ja. Jo, ist was Schönes. Kann man schon mal machen.
0: Ja, die bin ich auch schon. Schon ewig mal gefahren, ne? Auch schon früher dann noch vor den, also das heißt ja so, ich sag mal so ab 1980 rum, als der Verkehrsverbund gegründet wurde, so kurz danach, seitdem kenne ich die teilweise auch schon, die Strecken, und ja, jetzt auch so, ne? Das ist, ab und zu mache ich das auch mal, wenn ich da hinten Bock habe, ne? Das ist natürlich nicht der schnellste Weg zwischen Duisburg und Düsseldorf, ne? Wenn du da fährst, aber du hast immer irgendwas, was du siehst. Na, du kommst da hinten durch, da am Platanenhof da rum oder da am Grunewald, kannst du gucken, auf der Betriebshof noch steht da hinten. Ja, da hinten ist übrigens, habe ich gesehen, ist ja ein riesiger Hornbach-Baumarkt. Ne? Wie das so aussieht von außen, ich weiß es gar nicht. Muss ein ziemlich großes Ding da sein.
1: Ja, da haben sie auch, da haben sie irgendwas abgerissen. Ich weiß gar nicht, was das früher alles war. Auf jeden Fall ist das ganze Gelände, das haben sie da abgerissen. Auch wenn da oben über die Rampe fährt. Da war ja auch früher, war das ja das, ach, wie heißt das, dieses Palp. Diese Disco, weißt du, dieses Schloss da, mehr oder weniger. Das ist ja jetzt auch nicht mehr. Eigentlich schade, das war ein netter Treffpunkt hier für Jugendliche und auch so. Hat sich alles getroffen, das Palp war ja so ein bisschen, ja, ein bisschen Grufti, ein bisschen hier, ein bisschen da. Recht interessant, ne? Ja, für uns ist natürlich nichts mehr, ne? Aber die Jugendlichen, die haben sich da gerne getroffen, ne? Ja, da hinten raus, da haben sie alles, ja, so ein bisschen, ich sag mal, planiert. Ja, da ist ein Hornbach, der ist relativ neu, ja, ja. Und da ist übrigens um die Ecke rum, wenn du da, Wannheimer Ort, da, wenn du die Rampe da weiterverfolgen würdest, wo die Bahn oben drüber fährt, da ist ja unten ist der Jaubenaldi, wenn dir das schon mal aufgefallen ist. Ja. Ja. Das ist auch nicht schlecht. Da haben sie sehr viel gebaut da hinten unten, oder sind sogar noch am Bau.
0: Oh, kann sein, ja, so genau sieht man das ja auch nicht. Ich kenne das ja auch nur hauptsächlich aus der Bahn, die Strecke da, ne? Genau. genau, dann wenn die Rampe hochkommt, da auch da hinten, ne? Also jetzt, ich meine jetzt da am Waldfriedhof da oben, ne? Ja, was das jetzt für ein Ort da genau ist, weiß ich jetzt gar nicht, da weiter, ne? Hinterher ist das Huckingen, ne? Da wo das Krankenhaus ist, St. Anna Dingens da oder was. Aber diese ganze Strecke Münchner Straße, oder wie heißt die andere dann, die nächste Haltestelle? Und dann kommt ja irgendwo da hinten, kommt ja auch diese Geisterhaltestelle, ne, wo, ne, Kesselsberg, warte mal, Kesselsberg ist da, da ist doch irgendwie so ein, was war das, ein Hotel oder irgendwas, so an der Seite, an der rechten Seite, wenn man Richtung Düsseldorf fährt, ne. Meine ich jetzt, war das Kittelsberg, kann sein.
1: Ach, ich weiß ja gar nicht, du bist ja schon ein Stückchen weiter. Ich bin dann ab davor, halb wieder davor noch. Aber wenn die aus Hochfeld rauskommt, 79, da ist ja schon die erste Rampe, die da so hoch fährt. Und von da aus geht es dann, ja, richtig, da Richtung Friedhof und Krankenhaus. Ne? Da ist er schon wieder in eine ganze Ecke weiter. Ja. Und du bist da hinten bis St. Anna, das Klinik da. Friedhof, dann kommt das Krankenhaus. Danach weiß ich gar nicht mehr. Man, das sind Ewigkeiten her, weil ich da gefahren bin. Ja. Scheiß Autofahrer, die kennen das nicht mehr.
0: Dafür hätte ich wahrscheinlich auch Schwierigkeiten, die Stadtautobahn da weiter zu benennen. Ich meine, doch, die ist da unterm Hauptbahnhof zugedeckelt, das weiß ich jetzt. Ne? Ich war ja früher nicht so, ne? Glaube ich. Ne? Ja. Nee, da hinten ist ja auch klar, ne? Aber, ja, das ist also diese, was richtig hoch geht, ne? Das ist ja. Aber im Schlenk ist er hinten und dann geht er ein Stückchen da hinten irgendwo dann. Und dann kommt er diese Rampe. Also das erste, was da so hoch geht, ne, also wo diese Hochbahnsteige da oben sind, hätte ich beinahe gesagt, ist ja, Waldfriedhof, genau, ist der erste. Dann kommt, glaube ich, Münchner Straße heißt das. Jetzt weiß ich auch nicht genau, dann. Nachher kommt dann irgendwann, ja, kommt St. Anna Dingens Klinik oder wie die da heißt. Ne? Und dann kommt er ja noch, also ich habe sie jetzt nicht alle im Kopf, weil ich kenne die Strecke ja, bin ja schon gefahren. Ne? Ich weiß, ich gerade meinte, die eine Haltestelle, ich meine, das ist Kesselsberg, dann ist auf der rechten Seite, müsste irgendwie so ein, sowas wie so ein Hotel gewesen sein. Ne? Und da kommt, glaube ich, dieser Geisterbahnhof, der nie fertig geworden ist, ne, was ich dann auch nicht verstanden habe, als ich da mal rausgeguckt habe da. Ich komme dann ja, dann fährt er ja durch. Und da haben sie ja jetzt ja irgendwie Häuser gebaut, auf der linken Seite irgendwie. Ne. Naja gut, ich meine, die eine Haltestelle ist dann noch nicht gerade so weit weg. Ich weiß es nicht, vielleicht haben sie da gedacht, nee, das machen wir nicht, das ist so teuer. Ne. Jetzt nach 300 Metern nochmal wieder anzuhauen. Ja, ich weiß es nicht. Ne? Wenn ich mal gucke, ich habe ja auch nicht mal alle im Kopf, die Rote Stirn. Ne? Moment. Immer noch nicht, ne. Ja, das ist da hinten, diese ganze Ecke. Sittardsberg kommt nachher und. Da kommt ja irgendwann dann, ne, bis ja schon fast hinterher dann in Düsseldorf. Weiter da, ne? Da kommen ja auch noch so ein paar Dinger, Wittler und da bin ich ja überall gefahren, da bin ich ja bis, da kommt es ja, wie heißt es, Kaiserswerth ist das, ja genau, dann, da sind ja auch so Lokale und sowas da hinten, ne? Irgendwo, dem Ort, Dingen da, ne. Irgendwo ein Stück weiter bin ich dann ja wieder ausgestiegen, Freiligradplatz oder wie heißt das da. Und da, von da aus geht dann das Ding zum Flughafen, ne, dieses neugebaute U-Bahn, ja, für eine Haltestelle bis zum U-Bahn-Terminal oder Flughafen-Terminal.
1: Naja, da gibt es ja eine Haltestelle, ne? Ja, ja, wenn es weiter gibt es eine Haltestelle, das heißt nicht auf Flughafen. Und von da aus fährt dann die Bahn oder der Bus oder sonst irgendwas direkt rüber, so ein Shuttlebus, Shuttlebahn, keine Ahnung. Naja, ich meine, da war irgendwas.
3: Es kreucht mir so irgendetwas in den grauen Zellen.
1: Ja, ja. Ja, ich sag halt, die Strecke an sich ist eigentlich recht interessant, eigentlich schön. Die führt auf so schöne kleine Ecke durch, wo man gern mal aussteigt und könnte da so den Tag verbringen. Das ist ja ganz nett. Ja, ja, ja. Da ist diese eine Haltestelle, wo sie da mitten in den Dörfchen da ist. Wie soll so eine Dorfhaltestelle? Ich weiß es nicht. Ich wüsste, dass ich da aussteigen muss, wenn ich das sehe, aber wie die Haltestelle ist, heißt keine Ahnung. Naja, alles ist ganz schön. Da gibt es eine schöne Eisdiele, meine ich.
3: Deswegen kann ich mich noch vage dran erinnern.
0: Ja, kann sein. Ja gut, so genau kenne ich die jetzt auch nicht. Also ich weiß nur, dass dann, wie gesagt, wenn du jetzt da also quasi die Stadtgrenze überquerst, dann Richtung Düsseldorf, dann kommt ja Wittlar. Ist ja auch so ein bisschen in der Botanik, hätte ich beinahe gesagt, mehr dann. Ich weiß nicht, was das alles ist, wie die alle heißen. Ich weiß nur, dass da eben hier das Kaiserswerth, ne, das ist ja irgendwie, ist das Kaiserswerth, ja. Also, ne, da ist ja auch so ein Viertel direkt, sag ich mal, da direkt an der Bahn. Ne? Da sind auf jeden Fall scheinbar viele so Lokale oder irgendwie sowas oder so. So. Und futtern und saufen kann, glaube ich. Ne?
1: Naja, was Mut hat Mut immer.
3: Was Mut hat Mut.
1: Wenn man da so irgendwo hinfährt, muss man schon mal einen irgendwo so ein bisschen einkehren und so gemütlich einen, ja, ne? Und dann muss ich das auch lohnen. Ja. Ach, schon was Schönes. Aber der Roger Pitt, der lässt uns heute lange im Stich, wa? Mein Gott, was ist das? Oh, das ist schon 20 nach 4. Ja, was mache ich denn noch hier? Ja.
3: Gestern Abend eingeschlafen hier. Ja, und dann das früh wach geworden. Weil ich da irgendwas gehört habe, dass da wieder dummes Zeug gelabert wird auf dem Brett. Ich habe das so leise im Hintergrund laufen gehabt. Die Tage, letztes Wochenende war das, glaube ich, da wollte ich eigentlich auch und dann habe ich nichts gehört und dann war das Ding war zu leise und habe dann nichts mitgekriegt. Ja, und dann war ich auf einmal weg. Naja, aber siehst du, heute Abend war es ein bisschen lauter, das Gerätchen. Ja, ich weiß warum. Ich hatte den Nordwestlink mit am Laufen. Und da war unheimlich viel los und habe mich halt leise gedreht. Ja, und habe natürlich den anderen Knopf auch noch mit leise gedreht. Deswegen habe ich da nichts mehr von gehört. Das war, so ist das. So ist das. Am Nordwestlink warst du noch nicht. Heute kommst du an keine Repeater dran, ne? Auf den Nordwestlink zu gehen. Warte mal. Bielefeld? Weiß ich gar nicht. Da kommst du auch nicht dran, ne?
0: Wahrscheinlich nicht, da wüsste ich jetzt auch. Habe ich auch nicht geguckt, ob da dran ist, ne? Oder wer da ist. Ja, letzte Woche war ich, hatte ich auch gerufen, aber da war auch nichts. Und ich meine, davor die Woche auch nicht, ne? Irgendwie schon gedacht, wo sind sie alle, ne? Keiner mehr da. Kein irgendwie gehört, so. Ja, ich hatte auch nicht so allzu viel an, ne? Jetzt muss ich gerade überlegen, nee, Dings. Bad Bentheim war ja am, davor die Woche, ne, 29. oder wann das war, irgendwie das Wochenende, da, ich weiß gar nicht, da hatte ich glaube ich auch mal irgendwie kurz gerufen, oder wie war das, keine Ahnung, ist auch egal. Ja, sag ja, ich weiß auch nicht. Sommer cool. Ich glaube aber, ich muss auch nochmal irgendwie so ein bisschen was Elektrikkabel anlegen hier. Vielleicht fahre ich trotzdem noch eine Runde, aber ja, mit Sicherheit nicht nach Weinheim, ne? Das ist schon mal klar, aber das war auch schon vor 2-3 Stunden klar. Ne? Wenn, dann hätte ich wirklich da, ich glaube, 0.45 Uhr losfahren müssen, wäre auch nicht gut gewesen, aber Moment. Vielleicht hätte ich das auch irgendwie durchgekriegt und durchgehauen, aber jetzt nicht, da ich ja jetzt schon die ganze vorher unterwegs war den Tag dann, oder zwar auch erst Nachmittag, aber ja, ich hatte ja dann nicht zwischen geschlafen oder so, und das wäre glaube ich auch nicht so gesund gewesen, dann da 7-8 Stunden dahin fahren, ne? Noch halbwegs die Augen aufzuhaben, damit er auch noch was sieht, dann am Flohmarkt dahin, ne? Und dann nochmal wieder 6-7 Stunden zurück, ja, weiß ich nicht. Ich wäre dann glaube ich mehr so ganz das Gute geworden.
1: Nee, also ich weiß nicht, also 7 Stunden hin, für 2 Stunden über das, den Markt laufen und dann wieder 7, nee, also ich weiß, das würde ich mir nicht geben, also wenn, dann würde ich das über Nacht machen, also 7 Stunden hin, dann würde ich da über den Flohmarkt gehen, Weinheim, die UKW-Tag, okay, ist das sowieso eigentlich über 2 Tage, ne? Ja, und wird am nächsten Tag zurückgefahren. Ja, das ist in Ordnung, ne? Aber alles an einem Tag? Nee, das ist, wenn wir Stress ja das andere, ne? Stehst du morgens auf, hast schon dicke Augen und dann hockst du da in der Bummelbahn da drin. Da fallen dir dann auch die Klüsen ständig zu. ja, manche können das ja, die können ganz gut schlafen. Vogelbahn da drinnen. Aber, naja, gut. Nee, also das würde ich mir nicht geben. Echt nicht. Das würde ich mir echt nicht geben. Auto, ja, das ist in Ordnung. Wenn wir jetzt losfahren, Weinheim, naja, gut, 3 Stunden, 3,5 Stunden maximal, wenn man gemütlich fährt. Ne? Wir haben ja noch pünktlich bis 9 Uhr. Ja, eine ganz andere Geschichte, aber doch, nee. Mit 7 Stunden würde ich mir nicht geben mit der Bahn, das würde ich nicht tun. Ne?
0: Ah, das ist, früher habe ich das auch gebracht, Mann. Aber da war ich dann noch 20, 30 Jahre jünger, als ich bloß gesagt. So ganz, also ja, funkmäßig doch, habe ich auch mal gemacht, und zwar in, da war das auch so, in 10 Zeiten, glaube ich. In, wie heißt das Ding da unten bei Karlsruhe, da in Rastatt, ne, Schwarzheim. Ja, Mensch, ich komme jetzt nicht. Durmersheim, genau. Da war da auch mal so ein Flohmarkt. Irgendwo, oder bin ich da über keine Bautern da hinten, oder Hochspeyer, oder irgendwo da hinten, musste ich damals mal nicht umsteigen und alles. Ich weiß, das ist mir schon ewig gern. Das war aber auch so ein Ding. Da war ich wirklich auch 8 Stunden oder so eine Fahrt und dann irgendwie so 1,5-2 Stunden dann da eben einmal bei dieser, auch so ein kleinerer, ja, so ein Funkmarkt oder weiß ich, wie das damals hieß. Ja, und dann bin ich wieder zurückgefahren. Aber das war noch ewige Zeit her. Da gab es noch schöne Wochenendticket, glaube ich, irgendwie sowas war das noch damals. Da war noch nichts mit Deutschland-Tickets und Co.
1: Ja, das waren doch wahrscheinlich auch noch D-Mark-Zeiten, AI. Ja. Ich hatte hier gerade irgendwas, muss hier in der Nähe sein. Das ist das. Was Tüssen hier strahlt funktechnisch, das ist manchmal unter allem auch. Ich habe ja eine 80-Meter-Bahn nebenher noch laufen, also die Runden sind ja schon weg, aber es war trotzdem einiges los, auch innereuropäisch. Ja, und die ganze Zeit hatte ich hier, ja, ich sag mal, die Störung im Müll so ein bisschen S2, S3 steht oder so, war eigentlich relativ normal bei mir hier. Ne? Ja, gerade bei deinem Durchgang, ich gucke da hin, es ist hier der Wasserfall, aber knallgrün. Dachte, was ist denn jetzt los? Ja, da hatte ich hier gerade Störungen, 20 über 9. Ne?
3: ganz langsam ist das Ding wieder abgeflaut. Also was hier manchmal los ist auf den Bändern, was die hier veranstalten, das ist nicht mehr normal. Echt nicht mehr normal. So, jetzt ist das wieder weg. Das ist irgendwo eine Anlage, eine Voltaikanlage oder keine Ahnung, was da gerade geschaltet hat. Hölle.
0: Wer weiß, ne, was der immer ist. Ja, irgendwo ist das auch. Gerade auch, wenn man überhaupt, wenn man Radio einschaltet, auch. Wenn ich manchmal morgens oder so Mittelwelle hören will, ne. Boah, da ist auch mal irgendwie so ein Geballer. Kannst du froh sein, wenn du überhaupt was hörst. Ne. Ich meine, okay, viel hörst du da sowieso nicht, oder dich nicht an den Störungen. Das liegt einfach daran, dass da nicht mehr so viele Sender sind. Ne. Außer irgendwelche arabischen oder weiß ich nicht, ne. Ja doch, arabisch gibt's auch, ne. Da gibt's auch einen, so einen Koransender irgendwie oder was die da immer runterladen, ne. der kommt manchmal auch durch, ne. Aber da, ja, da kannst du dann sagen, okay, ich hab mal Ägypten gehört, aber, ja. Der Rest interessiert einen weniger, ne? Weil erstmal versteht man das nicht und zweitens mal will man das auch wahrscheinlich gar nicht hören. Ne? Und die da vorspielen, hätte ich bald gesagt. Aber so ein paar Dinger kriegst du immer noch, ein paar englische Dinger sind noch drauf, ein paar, keine Ahnung, aus Ungarn und was weiß ich nicht alles. Ne? Aber das hört man ja nicht, um das zu verstehen in der Regel, sondern einfach nur, man sagt, oh, guck mal jetzt. Bedingungen mal so oder so auf der Mittelwelle. Das ist das Problem da dran.
1: Guten Morgen, Ralf. Ja, wird aber eng gerade. Bisschen abgehakt.
4: Hoppala. Was ist denn jetzt passiert? Was läuft denn jetzt hier? Kreuzung wie im Gemüsegarten. Hahaha, Delta Bravo 1 Juliet Tango Lima. Was ist denn da los? Wie viele Repeater knallen denn jetzt hier gerade durcheinander?

0: Ja, weiß ich nicht, was da jetzt gerade eben andere Repeater war oder irgendwas dazwischen war. Keine Ahnung. Hier ist auf jeden Fall DG6DET, ja, über DB0DU, ne? Ja, DU ist es. Ja, genau, Delta Bravo 1, Judith Tango Lima. Über den selbigen. Ja, ja, ich höre, das ist bei deinem Durchgang, der Treffen im Kreis, ich hab da immer, ich weiß, was piept hier, so, tütüt, immer dazwischen drin mal, Dingens, piep drauf, Roger piep, aber nicht von, unseren, Repeatern, auch nicht hier, der, sie, hast du ja gerade gehört, Dortmund hat wieder kein Piep. Keine Ahnung, wo das gerade herkam, keine Ahnung. Ja, ich hab den Nordwestling, habe ich hier auch mit am Laufen. Aber da ist, müsste aufgeschaltet sein, da ist nichts zu sehen. Ach, jetzt geht gerade das Ding auf, warte mal. Aber es ist wahrscheinlich nur Zeit in der Zeitansage. Doch, gleich, 28. Na, da hörst du gar nichts, der Repeater ist nur, da ist er. Ja, das war nur Ansage, hallo, ich lebe noch. Ja. Aber auch kein Roger-Piep, das ist komisch. Müsste ich jetzt gucken im Nordwestling, ob der aufgeschaltet ist gerade. Ja, ja, auf jeden Fall war das gerade etwas komisch. Da ist wohl irgendwas durcheinander geraten. Jo, weiß ich auch nicht. Das, ja, ist auch mal gucken, was wir denn erst gucken. Jetzt war nämlich der Roger-Piep nicht kommt. Jo, naja. Wer weiß, vielleicht braucht das Relais auch mal eine Pause, ich weiß es nicht. Ich glaube, ich brauche es auch gleich mal so langsam. So ein bisschen, ja. Vielleicht fahre ich ja doch noch nachher eine kleine Runde, mal sehen, ich weiß es nicht. Guck nochmal irgendwo kurz, ja, die ganzen Veranstaltungen und Co., aber irgendwie. Hier und da war noch irgendwo so ein Dorffest, hätte ich beinahe gesagt, aber jetzt auch nichts, wo ich unbedingt gesagt hätte, da müssen wir jetzt ganz dringend hinfahren.
1: Ja,
0: also war die Zeitansage von Müllheim. Ja, ach, der Löffel ist auch nicht schlimm, der Kutschab, keine Ahnung. Schade, dass der Rolf so abgewürgt wurde, das ist natürlich auch nicht schön, das ist, also irgendwo ist das ärgerlich, aber was willst du machen? Ja, so, war der Chef. Aber ein bisschen Augenpflege werde ich jetzt auch noch tun. Ach, jetzt dämmert schon wieder. Dann wird schon wieder hell. Dann ziehe ich mir wieder die Decke über den Kopf. Oder schmeiß die Rollos runter. Naja, ja, mal gucken, was bei mir heute noch so anliegt. Jetzt nicht viel. Ich habe mir vorgenommen, heute faul zu sein. Ist alles in Ordnung mit ihrem Fuß. Ja, die wird ja abgeholt hier vom Schwiegersohn hier, die will die Enkel beim Fußball spielen. Das ist ja gar nichts für mich, ne? Das ist ja. Nee. Ja, ja, da ist sie sowieso den Vormittag erstmal weg. Ja, dann werde ich vielleicht noch mal so ein bisschen Augenpflege machen. Ne? So, den Fuß an Masse legen, ne? Wie du so schön sagst. Ah, könnte mir wahrscheinlich auch nicht schaden. Zwar nicht direkt, aber so ein leichtes Flimmern im Auge habe ich ja auch schon nicht mal gesagt. Das könnte mal ein gutes Zeichen sein. Ja, ich habe ja auch jetzt die ganze Zeit keinen Schlaf gehabt. Die ganze Zeit. Ja, oder bin ich ja schon die ganze Stunde wach. Aber ich bin zwar gestern auch nachmittags dann mehr oder weniger oder mittags rum da aufgestanden, aber jetzt ja auch dann schon wieder gleich nicht Mittag sozusagen. Ja. Ja, siehst du, ich gucke mal überall, wo ich hin noch kann. Ja, dabei haben wir hier bei uns in Lünen direkt, aber die Lünsche Messe, das ist auch so ein Stadtfest. Ja, gut, aber weiß ich nicht, ob da reingucke dann irgendwann noch des Tages. Aber das, ja, da habe ich gar nicht mehr dran gedacht. Na, das ist auch so, ja, Kirmes und aber auch weiß ich nicht, ne? Auch nicht so riesig, ein bisschen Musik und irgendwas, aber kann man ihn, muss man aber auch nicht. Ja, kann man aber muntern nicht, ne? Ja, ja. Dann kommt das los hier, 80 Meter. Na ja, gut, okay. Cray Light DX. Richtig was geboten, teilweise. Gute Signale. Ja. Und das bei abflauender Sonnengeschichte. Ja, keine Ahnung, was ich das ja. Naja, irgendwas Rumänisches oder Ungarisches, keine Ahnung. Auf jeden Fall bringen sie ganz gute Signale hier wieder an. Jo, ja, so ist das. So, Detlef, weißt du was, es ist jetzt halb fünf. Ich denke, wir machen mal Schluss für heute. Mein Tee ist ja inzwischen auch leer geschlappert. Legen wir uns mal schön ein bisschen auf die 2 Meter noch und jo, ah, und dann passt das schon. Mein Ölschritt da unten, die wird um 7 Uhr oder was, wird die abgeholt. Ja, da mache ich den Schlaf der Gerechten, dann ist mir das egal. Ja, das mit den Schlafstörungen, da kann ich dir ein Lied von singen. Ja, bei mir ist das durch die Schichtarbeit, bei dir eben, ja, gesundheitsbeschränkt oder sowas, bedingt so was beschränkt. Ja. Und da ist das eben so. Ja, schauen wir mal. Dann eventuell heute Abend. Kann man ja auch noch, oder morgen früh, sagen wir so rum. Sonntag früh kann man ja auch. Ne? Und wenn dann noch jemand dabei kommt, der kann ja eigentlich mal zwischendurch mal Brötchen holen, oder? Was hältst du davon? Ja, so ungefähr. Genau. Ja, dann kann ich meinen, von Aldi Süd mein Dinge mit Essen hier, ne? Die heißen, ja, da kaufe ich meistens auch, wenn ich da bei Aldi Süd bin, das sind so, wie soll ich das sagen, Panini-Brot oder wie nennt sich das, weiß ich nicht so. Ist auch so eine verpackte Geschichte, da sind irgendwie 4 so Dinger drin, so weiches Dinger, so 2 so Scheiben, ne? Die kannst du so in den Toaster schmeißen und, oder so. Nehme ich meistens auch mal mit, ne, und dann kommt da irgendwie ein bisschen Butter zwischen und ein bisschen Käse oder irgendwas manchmal. Ne. Das ist zum Beispiel eine Sache, die es nur bei Aldi Süd gibt, das heißt nur, aber jetzt nicht bei Aldi Nord, sagen wir es mal so rum. Ne. Nehme ich dann auch schon mal mit, irgendwie so eine Packung da, ich weiß gar nicht, 4 Stück sind da drin oder 2 oder nee, doch 4, glaube ich. So ovalförmige Dinger da. Ja, jetzt weiß ich nicht, was du da meinst. Es gibt ja diese süßen Dinger, die ja schon geteilt sind, die du in den Toaster packen kannst. Also die süße Variante. Und dann gibt es ja auch diese Toast-Variante. Ja, was dann so ein bisschen würziger ist, ne, als Vollkorn und als normales Brot. Ja. Die sind manchmal lecker mit einem richtig leckeren Stück Salami und ein bisschen Käse. Und schön warm. Ja, die sind schon mal lecker, ja. Kann man schon mal. Die mag ich auch. Ne? So. Manchmal mag ich dann eben süß. Dann nehme ich diese süß. Ich weiß schon, wie so ein Stuten ist das. Ja? Oder das Würzige außenrum. Und dann gehst du hin und machst da was Süßes drauf. Oder eben komplett witzige Geschichte mit ein bisschen Salami und Käsescheibe drauf. Ja. Ich kenne die Dinger, ja. Boah, irgendwas findet man immer mal. Kann man dann ja auch mitnehmen, egal. Ne? Ob das dann aus Duisburg oder aus Hamburg oder sonstiger Burg kommt. Ne? Ja, genau. Der Hunger zwingt rein. Ne? So kann man das aussehen. Ne? Naja, so ist das. Ja, das ist aber mal was Leckeres. Aber wie gesagt, die eine Geschichte, die, das kann man auch durchaus kalt machen. Aber die witzigen, diese richtig Aufbackbrötchen oder Toastbrötchen, ich weiß gar nicht, wie die Dinge heißen, ja, die müssen warm sein, also Toast raus. Also, kann man auch kalt essen, aber dann, irgendwie schmecken sie dann nicht. Ne? Ja, dann eher die süßere Form, die ich das Ganze aufnehmen. Ich auch das öfter, die mit auf die Arbeit. Wenn ich kein Brot mehr sehen kann, ne? Manchmal kommt einer aus den Ohren raus, das Zeug.
1: Ja, kann natürlich auch mal sein. Genau, also Dortmunder Schlagerparty machen wir, glaube ich, nicht mit. Die Sonne habe ich gerade gesehen, aber ist eher nicht so meine Idee.
0: Nö, Detlef, fällt mir gerade ein. Komm, wir machen den Trip nach London und bleiben da mal und gehen auf diese Upper Live Show da, diese, was sie da ja gebaut haben für die. Das macht ja richtig Upper Voyage, so rum, ja. Das macht ja richtig Kohle, das Ding da drüben. Man sieht immer ständig nur ausgebucht.
1: Ja, die lassen mich gar nicht irgendwo hin, hätte ich beinahe gesagt. Ich hatte nämlich nur nicht mal einen Reisepass. Ich hab nur Personalausweis.
0: Also, dann nimm ein Schlauchboot. Und beantragen Asyl. Das ist eine Idee, immer. Das ist eine Idee. Geht's uns besser da drüben? Oder so. Oder wir drehen auf dem halben Weg um und machen einen Asylantrag in Deutschland, schmeißen die Papiere weg. Dann geht es uns natürlich noch besser. Das muss aus. Delta Bravo, heißt du, oder Tango Lima hier?
1: Ja, so ist das alles. Zu machen. Pannekaukenfest. Ach, wo ist das denn eingesperrt? Da guck. Aber kann man auch selber machen, von den Kuchen, ne? Aber sehe ich auch gerade hier noch, ja gut. Aber ist auch egal, da gehe ich jetzt sowieso nicht hin. Da bin ich viel zu müde zu. Hey.
0: Pfannkuchen. Ja, warum denn nicht? Pfannkuchen? Ja, das gab es früher Wochenende auch immer, ja. Mit Äpfel. Ja. Apfel reinschneiden, schön Pfannkuchen machen. Pancakes, wie das sich so schimpft bei den Amis, ne? Aber die gießen sich ja diesen saumäßig süßen Sirup da noch drüber. Boah, der klebt dir den Arsch zu. Was?
1: Ja, es gibt schon manchmal so spezielle Sachen irgendwie. Ne?
0: Naja, die Dinger sind ja lecker, so ist das ja nicht, aber diesen Sirup da, diesen süßen Ahornsirup oder was die da drüber kippen, das ist so süß, ne? Boah, ich mag ja schon süß, ne? Ja, ich reg mich ja tierisch darüber auf, dass du schon gezwungen wirst, hier Sirup Cola und so einen Mist zu kaufen. Weil bei Aldi, die haben ja nur noch zuckerfreien Mist da rumstehen. Und ich weiß, ich komme da drauf nicht klar. Das schmeckt so kacke, ne? Ja, und dieser künstliche Sichtstoff teilweise, der da drin ist, war ekelhaft. Ekelhaft. Der gibt mir ständig Pfötchen, 3 Tage lang. Ich mag das Zeug nicht, ne? Ja, und das Einzelne, auf der teuren Seite hast du dann nur noch dieses normale Mezzo-Mix oder sowas, ne? Die Markensachen, die du da nur kaufen kannst. Aber die Billigvariante von Aldi hast du nur noch diesen zuckerfreien Rotz da stehen. Und das ist sowas von ekelhaft, also, nee. Pua!
1: Ah, ist natürlich auch manchmal ein bisschen ein Problem. Ja gut, ich trinke ja auch, wenn ich meine Cola, trinke ja auch mal Cola Zero oder Light, ne? Aber das ist ja auch jetzt gar nicht unbedingt jetzt wegen dem Geschmack, ne? Sondern weil ich einfach natürlich irgendwie gucken muss, ne? Damit ich nicht noch mehr meine Zuckerdinger da durcheinander bringe, ne? Weil das ist der einzige, ja, was jetzt Vorteil ist. Aber zumindest hat sie ja nicht direkt den Effekt, wenn du jetzt keine große echte Zuckerin ist, sondern dass du dann die Zuckerwerte da erhöhst. Ne? Dafür hast du die ganzen anderen Nebeneffekte auch. Ne? Das ist auch alles nicht gut, aber ja, ich bin nun mal kein Wassertrinker oder sonst irgendwas groß. Ne? Das sagen sie alle, das sagt die Diabetologin oder sonst. Ja, ne, aber wenn du da keinen Bock drauf hast, dann machst du das auch nicht. Jedenfalls nicht hin. Dass du jetzt sagst, okay, wir trinken fast nur Mineralwasser oder so. Ich trinke das schon, wenn ich direkt aufstehe oder wenn ich mich hinlege da vorher, dann habe ich auch schon mal so einen Schluck Mineralwasser, ne, zum Neutralisieren sozusagen, aber sonst ist das auch eher nicht ganz so häufig.
0: Mineralwasser auch drin, wenn Geschmack drin ist. Ja. Von Wolwig, da gibt es so ein paar Sachen, die trinke ich ganz gerne. Ne? Ah, ja. Aldi hat auch von der Billig-Variante, gibt es da, habe ich auch ein, zwei Dinger entdeckt, die du ganz gut trinken kannst, so für den Sommer. Also im Sommer, wenn ich einen Durstlöscher brauche oder so, nee, dann ist das bei mir auch meistens Wasser gut gekühlt. Ja. Und zu Hause dann mal schön gemütlich ein schönes Radler. Ja, die sind da schön in der Sommerzeit, sind da immer dieses Radlerzeug. Entweder mit 0,0 Alkohol oder eben mit. Meistens nehme ich den Nuller, weil irgendwie muss ich mal Auto fahren. Und das, wenn du nach Hause kommst, richtig schön gekühlt, so ein schönes Radler. Lecker. Ja, kann sehr schön da reinfallen. Das ist, dabei ist mir was da draufsteht, so ein Kropperer, Jiva oder was weiß ich, was draufsteht. Hauptsache, es ist ein leckeres Radler und man kann es schön kalt sich in den Hals kippen, dann ist das in Ordnung. Ah ja, aber der Sommer ist ja jetzt auch vorbei. Ich hoffe, wir kriegen noch einen schönen, einigermaßen schönen Herbst. Das ist in Ordnung, was sagt man, dann Temperatur denn gerade hier 14 Grad, das geht alles noch, das ist alles noch in Ordnung. Das sieht doch gut aus, Winter und schönen Tag.
1: Gerade gesehen, Düsseldorf ist auch wieder mal ihre Büchermeile da an der Rheinpromenade. Ja, war ich früher auch mal ab und zu gucken, aber ja, glaube ich nicht, dass ich da runterfahren werde in der Veranstaltung. Aber habe ich gerade irgendwo in den einen Veranstaltungstipps

0: weiß ich gar nicht. Da war auch mal eine. Ob die noch ist, das weiß ich nicht. Ich war schon Ewigkeiten nicht mehr da.
1: Ja, das weiß ich so auch nicht genau. Aber Meiersche ist richtig. Die ist da oben im Forum. Die ist jetzt, glaube ich, oben. Also ich weiß nicht, ich habe das vorhin noch gesehen, da vor ein paar Stunden, dass die oben irgendwo, zweite oder dritte Stock da oben irgendwo, war die zwar sonst ja auch früher mal in dem unteren Bereich, also nicht tunnelmäßig in die Bälle, nein, also auch quasi auf Erdgeschossebene, wenn du reinkommst, dann war das ja irgendwo da um die Ecke da mal eine Zeit lang. Aber ich meine, die sind ja irgendwo oben noch. Da ein oder zwei Treppen hoch. Ich weiß es nicht. Durch jeden Laden kenne ich da ja auch nicht mehr jetzt. So oft gucke ich da auch nicht durch. Ne? Beziehungsweise, ja, weiß ich gar nicht. Ich weiß noch nicht mal bei Dings. Ich ist ja jetzt vermute mal, dass der auch Mediamarkt ist da, ne? Der Saturn. Ich weiß es gar nicht. Da habe ich heute gar nicht geguckt. Ich war eigentlich nur unten bei Aldi drin.
0: Ja, ne, die Meyers Buchhaltung, die geht über zwei Etagen. Ne, die fängt ja unten in der zweiten Etage fängt ja an, das ist aber da oben auch nochmal zweistöckig, ja. Und Mediamarkt, ne, das ist Saturn, hat sich schon richtig beobachtet. Ja, und unten sind jede Menge Futterdinger, auch im Keller unten. Da haben sie jede Menge Futterdinger, Schlüsseldienst und was weiß ich nicht noch. Ne? Ja. Da ist schon einiges, was da drin ist. Und das Große, die drei Größten, die das glaube ich der Kaufhof, ne, Karstadt, Saturn, Jörn Meyer. Die nehmen eigentlich den meisten Platz in dem Forum ein. Und dann unten. Aber die sind alle oben in der zweiten Etage. Und ja, und dazwischen gibt es noch ein paar Kleinigkeiten. Ne? Ja, und unten im Keller ist eben hier diese, ja, ich sag immer, wir gerne Futtermeile dazu. Ja, und wenn du reinkommst, ja auch. Das Haupttor. Ja, aber auch da trifft es zu, ich war da auch schon Ewigkeiten nicht mehr. Naja, so ist das. So, Detlef. Aber jetzt nehme ich das Ding in die Hand. Wir haben jetzt 10 vor 5. Es wird Zeit. Ich hau mich jetzt noch ein bisschen hin. Na, schon langsam. Kullern mir die Klüsen zu, nicht dass du hier wieder was sagst und wartest auf eine Antwort und ich bin hier im Sessel wieder eingepennt. Das ist auch nicht passiert.
1: Ja, das ist richtig, Thomas. Ja. Nee, ich bin ja auch irgendwie so. Ja, ich sag ja nicht voll müde, aber irgendwie so. Ja, man merkt das, da fehlt irgendwie mal eine Stunde Schlaf oder so, ja, das merkt man, ne? Jetzt wollen wir mal erstmal das Gesicht einmal kurz ein bisschen ausspülen mit klarem Wasser gleich, aber irgendwie danach sollte man dann so langsam nochmal ein bisschen gucken. Ist auch schon wieder gleich 5 Uhr.
0: Ja, wir haben ja lang genug dummes Deutsch gequatscht, hey. Heute Abend ist auch nochmal ein Tag. Man wird das sehen. Ja. Ich bin ja auch allein Unterhalter. Ja, kommen ja wenig dabei. Sonst früher war das mal mehr. Da war der Peter kam ab und zu mal schon dazu und der dazu und hier ein bisschen. War gar nichts mehr. Ne? Naja, keiner mag uns. Ja, so ist das. Gut. Ja, dann lass uns mal eben ins Badezimmer gehen, abschminken und dann würde ich sagen, wir gehen mal ins Bettchen. Ne? Das wird wohl das Beste sein.
1: Oh, so sieht das aus, alles klar. Jetzt habe ich hier gerade so einen halben Husten oder was auch immer. Moment. Oh, hab mich wahrscheinlich schon an mir selber verschluckt. Könnte aber auch sein, dass ich irgendwie irgendeine gewisse Abwasserleitung erstmal legen muss.

0: Chef, genauso machen wir das. Ich wünsche was. 73 kommt gut zu liegen und eventuell bis heute Abend oder morgen früh, so rum, ja, ist er ja meistens nächsten Tag dann schon wieder. Und dann schauen wir mal. Und ansonsten macht ihr einen schönen Tag, schlaf nicht zu lange, ne, noch ist schön Wetter, ein bisschen genießen sollte man das noch. Gut, in diesem Sinne, wie gesagt, 73 auch rund um die Antenne und Delta Bravo 1 und der Tango Lima macht hier QRT.
1: Mal gucken, ne? Wie gesagt, kann ich auch immer nicht genau sagen, manchmal, ob ich jetzt QRV bin oder nicht. Und manchmal ist man ja auch, weil man dann doch irgendwie vielleicht noch gefahren ist oder irgendwas, und dann fährt man ja auch kaputt, ne? Und dann mache ich in der Regel auch nicht mehr an, weil das bringt dann auch nichts. Da bin ich dann nur noch die Hälfte mitkriege. Ne? Naja, alles klar, wir werden es sehen, hören oder wie auch immer. Ne? Ich dachte dann auch mal rund um 73 DG6 DET macht dann auch jetzt mal QRT.

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1: Ja, hallo Wolfgang.
0: Ja.
1: Ja, genau. Hier ist DU8GW, unterwegs Richtung QL. Aber du hast ja Wochenende, heute am Samstag.
0: Ja, grüß dich, Günther. Ja, glücklicherweise Wochenende. Also ich möchte mit dir ehrlicherweise jetzt nicht tauschen. Sitze hier gerade vor dem Gerät und höre ein bisschen zu. Beziehungsweise auf Charlie Alpha war ja jetzt gar nichts und habe ein bisschen auf der Kurzwelle rumgedreht. Aber da habe ich jetzt auch festgestellt, dass im Contest. Und bereite mich ansonsten vor, ein Neffe von mir feiert heute seinen Geburtstag und da fahren wir gleich hin.
1: Ja, das ist natürlich schön, ja. Bietet sich an. Ja, normal habe ich frei, das sieht halt über. Oder beziehungsweise muss, oder sollte. Aber da machen wir uns nicht das Leben schwer dadurch. Wenn ich jetzt mal drei Tage komme, nächsten Block, ein Tag oder übernächsten Block, da könnt ihr nämlich nichts sagen. Ne? Das ist auch mal gekommen wegen Schichtabsagen. Ne? Ist auch denn so nicht zulässig, ne?
0: Ja.
1: Aber ja gut, die machen es halt so, ne?
0: Ja, Günther, was soll ich sagen, ne? Irgendwie so. Andererseits irgendwo, ne, du machst es ja und ist ja auch alles gut. Kriegst ja alles vergütet und kriegst ja dann wahrscheinlich auch einen Wochenendzuschlag und dann, naja, kann man das wahrscheinlich auch ein bisschen noch verkraften.
1: Ich versuche die ich noch hab, da irgendwie rumzukriegen, ne, Wolfgang. Muss ich ehrlich sagen, ne. Du hast ja auch wahrscheinlich nicht mehr allzu lang. Was natürlich wieder so gut und Gute kommt, sind die 50 Grad der Behinderung. Was natürlich auch man nicht haben muss, ne? Aber wenn man krank ist, dass zumindest einem angerechnet wird. Ne? Weil man hat ja Beeinträchtigungen gegenüber gesunden Menschen. Man ist beeinträchtigt. Man ist auch nicht so leistungsfähig. Man kann auch nicht so lange arbeiten. So, und man da, sagen wir mal, ein kleiner Polster hat.
0: Ja, gut, da hast du wohl recht von dem, was du sagst, ne, irgendwo. Ja, also ich habe mir jetzt erstmal vorgenommen, ich werde jetzt erstmal bis 63 arbeiten, ne, da, wie gesagt, mit dem Stichtag kann ich ja mit Abzügen in Rente gehen, wenn sich denn die Regierung nicht noch was anderes einfallen lässt, aber ich glaube es nicht. Und von daher gucke ich mir das erstmal an, weil bis dahin muss sowieso gehen und und dann wird es wahrscheinlich noch mal ein bisschen entspannter sein, HI, ne, irgendwie so. Und ansonsten irgendwo, ja, mal gucken, dann vielleicht noch 2 Jahre länger, aber mehr auch nicht, ne? Also im Prinzip 1,5 bis 3,5 Jahre, ne? So, das ist so meine Planung, ne? Wenn gleich theoretisch mal so bis 65 avisiert ist. Aber gucken wir mal an, erstmal die 63 vollkriegen und dann mal gucken, wie es dann geht, weil jeder Monat zählt und von daher, wenn sie einen in Ruhe lassen, dann kann man ja weitermachen und ansonsten, dann hört man eben auf.
1: Wolfgang, mir kann nicht passieren wie manche andere. Ich mache freiwillig länger, weil ich einfach so geil finde, ne? Nee, ganz und gar nicht. Ist gar nichts mehr geil dran. Man geht nur noch für die Kohle arbeiten, aber mit Freude schon lange. Seit so lange vorbei. Ne? Und ich meine, da gibt es natürlich noch Leute, die einen richtig Spaß an der Arbeit haben. Auch richtig toll finden, aber ich glaube, das sind weniger.
0: Ja, Günther, auch da gebe ich dir recht, ne? Das ist doch nicht überall das Gleiche, ne? Und so andererseits, ne, irgendwo, ich sag jetzt einfach mal, was will ja denn da noch einer, ne? Und so, man geht ja nur arbeiten fürs Geld, ich bin ja keiner freiwillig für nichts, ne? Aber andererseits, die Abzüge sind eben enorm, ne? Das darf man auch nicht so vergessen. Und ich müsste bis 67 arbeiten gehen und ja, kann also wie gesagt frühestens mit 63 dann mit erheblichen Abzügen, wäre ich auch bereit dazu, andererseits irgendwie so, ich kann es mir ja erstmal anschauen, ne, irgendwo und dann, ja, dann sagen jeder Monat sind 0,3%, ne, wie man das so schön sagt. Und wenn sie einen dann nicht haben wollen, dann sollen sie mir ein Angebot machen zu gehen. Ne? Das, also da verändert sich dann auch so ein bisschen die Denkweise. Das heißt also doch so viel wie möglich noch mitnehmen, weil man muss auch ein bisschen an sich selbst und an die eigene Familie denken. Ne?
1: Ja, das ist richtig. Ja. Ich könnte dann auch dann, Ende 2030 gehen, dann habe ich auch 45 Jahre voll. Ne? Voll gearbeitet. Und dann mit der Schwerbehinderung könnte ich dann gehen, dann hätte ich Abzüge 10,5% oder so. Mit Abzüge natürlich. Also 45 Jahre gearbeitet, Schwerbehinderung trotzdem, wenn du dann gehen willst, Abzüge halt. Ne? Ja, müssen wir mal schauen. Also ich kann mir das vorstellen, bis 67, dann hätte ich über 50 Jahre Schichtarbeit und alles. Der Körper, der ist irgendwann, hat der Körper keine Lust mehr. Ne? Und dann nimmt man halt diese Abzüge alle in Kauf und dann hat man seine Ruhe, ne?
0: Ja, aber Günther, das ist ja genau das, was du sagst, ne? Das, was man da ablegen muss, ne? Nimmt man die Abzüge in Kauf, man hat seine Ruhe. Das sind dann mehr, ja, wenn ich mit 63 gehe, 15,4%. Wenn ich mit 50 gehe, logischerweise 7,2%, ne? Und wenn du dir das im Prinzip, kannst du dir ja angucken, was du erwartest, dann kannst du ja online, kannst du das ja bei der Rentenversicherung machen, dann kann man für sich ja abwägen, reicht es oder reicht es nicht? Ja, in meinem Fall würde ich sagen, ja, würde ich mit rauskommen. So, aber auf der anderen Seite irgendwie so, das sind natürlich, wenn du das letzte Netto anguckst, erheblich weniger, ne? Irgendwie so. Und da ist so die Frage, was man selber sie, ne? Und man muss ja dann auch beim Arbeitgeber nicht mehr alles mitmachen, ne? Irgendwie so, aber gut, irgendwie so, das ist so ein Thema, von daher habe ich mir jetzt gesagt gehabt, wenn ich im Prinzip mit 63 aufhören müsste, dann müsste ich ein Jahr vorher kündigen. Das wäre dann schon in einem halben Jahr und das werde ich eben doch nicht tun, ne? Wer weiß, wie sich das entwickelt, dann sollen die mir doch lieber ein Angebot machen, wenn sie mich nicht mehr haben wollen. Also von daher mache ich erstmal bis 63 und dann gucken wir mal.
1: Richtig, ne? Ich hatte ja auch eine Anfrage gestellt, mit der Berücksichtigung der Schwerbehinderung, weil ich hatte dann Bescheid bekommen, voraussichtlich sowieso, da ist aber gar nicht berücksichtigt worden. Ne? Also da waren die 50 Grad der Behinderung nicht berücksichtigt worden. Obwohl ich das, die Mitteilung rausgeschickt habe, die haben es wohl auch vernommen, aber es wurde einfach nicht. Dann habe ich dann nochmal angeschrieben, habe ich gesagt, und nochmal einen Ausweis kopiert und so weiter. Wegen Prüfung halt, wann könnte ich denn, wann gehen, in Rente gehen. Ja, und dann habe ich da auch schriftlich Bescheid bekommen. Und ja, das habe ich mir auch noch abgeheftet alles. Du kriegst ja so, die nennt sich ja Bestandspflege. Ich glaube, ja, ich meine, die nennen das so. Da wird nochmal alles durchleuchtet, ne? Da tust du alles schön abheften, kontrollieren. Also bei mir ist das ja überschaubar, was der Arbeitgeber anbelangt, ne? Und das stimmt alles, ne? Da waren damals in der Ausbildung ein paar Sachen unklar noch gewesen, aber dann haben wir auch so einen Antrag gestellt und wurde das durchleuchtet und dann wurde das dann nochmal separat eingetragen. Ne? Also habe ich jetzt wirklich von 85 an bis jetzt nahtlos, also keine Woche, die dann halt fehlt.
0: Ja, wir sind damals auch von der Rentenversicherung angeschrieben worden, hier die Rentennachweise im Prinzip dann hier, die Zeiten dann auch nachzuweisen, dass da auch keine Lücken mehr drin sind. Ne? Bei mir ist das Problem nur, ne, wie sagt man so schön, das Studium wird eben für die Rente nicht anerkannt. Ne? Da hast du keine Rentenpunkte. Ne? Und das ist so das Traurige. Ne? Das war früher mal anders.
1: Ja, das war früher anders gewesen. Ich habe noch Glück gehabt. Die Ausbildung wurde komplett angerechnet. Ne? Bei meiner Frau auch noch. Ne? Also war das so. Ich glaube, heute ist die Ausbildung wird auch nicht mehr angerechnet.
0: Doch, ich meine schon, bei mir ist die Ausbildung ja auch drin, ne, irgendwo, ne, und nur das Studium, die Studienzeit, dann die nicht, ne, irgendwo, aber Ja, also von daher, du hast ja in der Ausbildung auch eingezahlt, ne, in die Sozialversicherung, damit ja auch in die Rentenversicherung, ne, irgendwie so. Aber ja, nichtsdestotrotz, Studiumzeit, was früher eigentlich auch anerkannt wäre, das ist jetzt hinsichtlich der Rentenpunkte und hinsichtlich der 45 Jahre wird es eben nicht anerkannt, ne, sodass ich im Prinzip auf die 45 Jahre gar nicht mehr komme, sondern die 35, die habe ich ja auch schon im Sack, das heißt irgendwie so, von daher alles kein Problem, aber die 45 Jahre, die werde ich nicht bekommen, aber ich glaube, das spielt auch bald für unsere Jahrgänge, wird das schon keine Rolle mehr, wenn im Prinzip die Bundesregierung sowieso sagt, wenn du früher gehst, musst du mit Abzügen gehen, da würde sich ja bei mir sowieso schon nichts mehr ändern.
1: Ja, Wahnsinn, also wenn du so überlegst, 62, dann habe ich 45 Jahre voll. Ja, und dann könnte ich auch gehen, ne? Halt mit 10,4 oder 5% oder was war das gewesen. Könnte ich dann gehen, ne? Aber wohlgemerkt mit der Schwerbehinderung, ne? Hätte ich nicht die Schwerbehinderung, da wären die Karten wieder neu gemischt, ne? Überleg doch mal, wie viele Jahre so? Also meiner Meinung nach 45 Jahre muss Schicht sein. Ich meine, du wirst doch bestraft, wenn du früh angefangen hast. Wo ist da die Logik? Da ist für mich gar keine Logik. Willkür ist halt einfach. Dem ist einfach scheißegal. Dem ist es egal. Du kannst auch zur Arbeit kriechen auf alle Viere. Hauptsache, ich hab die Kohle ran. Das ist der Politik ist das völlig egal. Schnucke.
0: Ja, ja, auch da bin ich ja bei dir. Die haben ja keinen, man muss das ja aus Sicht der Politik auch mal so sehen, die haben ja gar keinen anderen, der da in die Rentenkasse einzahlt. Ne? Das ist ja dummerweise so. Das heißt, die sowieso arbeiten gehen, die werden dann immer weiter im Prinzip herangezogen, ne? Um die Generationenproblem dann zu bewerkstelligen. Aber du siehst, die haben im Moment keine, eigentlich keine Lösung. Zumindest mittelfristig nicht. Und das Renten, also bevor die Rentenkasse pleite geht, ist der Rest der Sozialversicherung schon pleite, nämlich die Krankenversicherung als auch die Pflegeversicherung. Aber da redet man ja nie zu viel von, ne? Aber naja, also das muss generell ja verändert werden, ne? Aber mal gucken, was sich da tut. Da gibt's ja jetzt zumindest, aber wir wollen jetzt nicht politisch werden, zumindest in einem Bundesland ja schon andere Optionen, ob die es dann können, da sagen wir mal zu bezweifeln.
1: Da können Sie es ja beweisen, ne? Ob Sie drauf haben. Da können Sie es jetzt beweisen. Wenn die regieren können, ne? Ich weiß es ja nicht. Vielleicht machen die Verlierer, tun sich da zusammen und dann, da gehe ich jetzt nicht von aus. Aber ja, da können Sie es halt zeigen, ne? Ob Sie es halt besser können. Ne? Ja, das ist, ich bin da auch wirklich mal gespannt. Das ist ja meiner Meinung auch erstmal, auch guck mal, die ganze Politik und so weiter, ganze Beamten, so, die schöpfen aus dieser Kasse, da wird geschöpft und genug geschöpft, zahlen keinen Cent ein. Das kann nicht aufgehen. Und wenn die Leute, die da einzahlen, zu nötigen, immer länger zu arbeiten und dann immer weniger zu geben, das ist eine Sache, die geht auf lange Sicht nicht auf. Ich bin froh, wir haben hier noch so eine Betriebsrente. Ist keine große Betriebsrente, aber dann, wenn das nochmal mal 360 Euro oder was im Monat ist, das ist schon mal was, was man dann nochmal drauf hat. Ja? Aber viele haben keine Betriebsrente oder sowas. Ja, und das ist das Problem. Also Rente, katastrophal. Nicht nur Rente, wie du sagst, Sozialkassen, die sind so bis auf Maximum ausgereizt.
0: Ja, aber Günther, das ist ein generelles Problem, ne? Und das, was du sagst, im Prinzip, das wird gar nicht ausreichen. Du hast das generelle Generationenproblem. Du wirst auch zukünftig entsprechend irgendwo nicht mehr die Arbeitsplätze benötigen. Da muss man durch die einzelnen Branchen gehen, aber die ganze Digitalisierung, die ganze künstliche Intelligenz, die wird auch in Fertigungsverfahren, in kaufmännischen Systemen irgendwo, ja, die wird Arbeitsplätze kosten. Und dadurch, dass auch nicht mehr so viele nachkommen, wird in verschiedenen, in unterschiedlichen Bereichen werden auch nicht mehr so viele benötigt. Also von daher, dieser ganze Fachkräftemangel, also ich glaube, dass relativiert sich auch. Du brauchst nicht mehr so viele Mitarbeiter wie heute noch. Du wirst nur eine andere Qualität an Mitarbeitern benötigen, ne? In vielen Branchen. Nicht in allen, aber in vielen Branchen irgendwie so. Das heißt, du wirst zukünftig aber nicht mehr die vielen Mitarbeiter oder Arbeitnehmer haben, die Bedarf an, die wird es nicht mehr in der Form geben. Und ich glaube im Prinzip, und das weiß man auch, und von daher wissen sie gar nicht, wie sie ihr Problem lösen sollen.
1: Ich bin 100% bei dir, ne? Und wie sie mal auf uns rein, da kommen ja die ganzen Facharbeiter. Nee, das ist ein Aberglaube, ne? Das ist nur vorgeschoben halt. Da kommen weniger Facharbeiter rüber, die sich dann hier integrieren. Dann Sozialkassen ein, kriegen ihre Kohle und immerhin, die das Land aufgebaut hat, muss sie Flaschen sammeln. Denn ich finde den Fehler. Die Metall habe ich jetzt auch einen Brief bekommen. Also dann 16 oder was? Kann man fahren die Wohnungen und so weiter so Demo. Demo gilt Recht. Und auch die AfD so stark geworden ist. Demo gilt Recht. Das ist unser Problem, ne? Arbeitsplätze, die hier jeden Monat wegfallen. Da wird nicht demonstriert. Warum auch, ne? Aber das ist Demo gegen Rechts. Den Brief habe ich jetzt direkt gelöscht, ne? Ich bin da nicht einer Meinung, ne? Klar, verkehrte Welt, echt. Aber, ja gut, normalerweise auch kein Thema über Funk. Hier ist übrigens DO8GW Stadtmobil. Ich habe jetzt mal langsam eingepackt, aber Wolfgang, ich würde jetzt mal rübergehen. Der Kollege Sergei. Ich glaube, der wartet schon auf mich. Ja, der möchte gern nach Hause gehen können. Also, hier war DO8GW. Ich wünsche Ihnen noch ein schönes Wochenende und heute Nachmittag viel Spaß.
0: Ja, Günther, danke, danke. Irgendwie so dir einen angenehmen Arbeitstag. Halt den Kopf oben und so Show must go on, oder wie sagt man. Der Günther, ne? Ich wünsche dir ein schönes Wochenende, vielleicht hören wir uns ja morgen, ne? Warum so? DO8GW, DD1RN, dann auch QRT.
1: Ja, Wolfgang, ja, das stimmt. Die Show muss weitergehen. Ja, genau, da hast du vollkommen recht. Das hatte damals Freddie Mercury, ne? Der war ja damals krank, AIDS erkrankt, ja. Der hatte das auch gesagt, die Show muss weitergehen. Ja, so, ich bin weg, ciao.
0: Jo, Günther, 3, 17, DD1 rein.

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Ist noch jemand hier QAV? 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So, letztes Mal. 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DK1KH ruft CQ.

0: Morgen, Thomas, D6DET.
1: Ja, guten Morgen, Josef. Na, wie ist die Lage? Beschissen, aber nicht hoffnungslos.
0: Ungefähr alle vier Minus, aber sonst geht's eigentlich.
1: Ja, ich dachte, der Peter hat das immer gesagt, oder? Sonne scheint, alles okay, kein Zettel am See oder so. Ja, ja, aber lustig. Ja, das hörst du ja auch nicht mehr, ne? Das auch immer mehr auf. Tagsüber hörst du viel mehr. Die Deutsche Presseagentur, du weißt, was ich meine.
0: Ja, kann sein. Ja, ich habe ja auch wenig gemacht, diese Zeit, Tage, Wochen da jetzt. ja, außer gestern, aber da haben wir ja nur mal zusammengequatscht, ne? Da, ich sag klar, ja, also ich bin Peter und hier jetzt. Genau. Ja, das war alles. Ja, ich war noch ein bisschen unterwegs, aber auch nur mein Zuckerwert versauen mit Eiskugeln in Soße. Sonst war auch nicht viel mehr drin.
1: Oh, okay. Ich hab gar nichts gemacht. Was habe ich denn da wieder? Was läuft denn da? Mein Gott, uralter Schwarz-Weiß-Streifen irgendwie auf YouTube. Meine Güte. Ich werde mal leise machen. Wow.
0: Ja. Nee, ich hatte auch erstmal ein bisschen noch gepennt dann. Und zwar klar, weil ich auch ein bisschen müde war. Und bin dann auch erst mittags, ja, oder nachmittags, frühen Nachmittags losgekommen, sozusagen. So, ja. War dann auch überlegen und Richtung Hamm und dann, ja, habe ich dann auch überlegt, guckst du den Hamm ein bisschen, kaufst da mal eine Runde ein oder guckst du ein bisschen da durch die Läden. Dann habe ich da, ja, kannst du auch nicht nach Soest weiterfahren dann. Beziehungsweise ich bin eigentlich in Kamen umgestiegen. Weil die fahren ja alle dann von Dortmund über Kamen, Hamm dann nach Hamm, ne, und die Züge da, die Regionalexpresse und die verschiedenen Endrichtungen sozusagen. Und ja, dann bin ich da in dem einen ausgestiegen. Der wäre sowieso nur bis Hamm gefahren. Habe ich dann geguckt. Dann fährst du mit dem anderen, der kommt ja gleich hinterher, der EE11 Richtung Kassel, der weiterfährt dann. Ja, da bin ich im Endeffekt damit gefahren, mit dem RE Richtung Soest gefahren, so würde ich sagen. Eben Eis gegessen, da noch bei dem einen größeren Laden ein bisschen eingekauft, und dann war der auch schon fast wieder durch.
1: Ja, mein Gott, warum denn auch nicht, ne? Na ja, gut, wir sind heute Morgen, wie gesagt, mein Ötchen, die war ja Dings hier, auf dem Fußballplatz, hier beim Enkel, Kinder da gespielt haben. Ja, ich hab mir jetzt da gut gehen lassen. Haha. Ja, dann rausgekommen, ja, haben wir was gegessen. Immer noch ein bisschen was, irgendwelche Bastelzeug, ja? Geht ja jetzt die Bastelzeit los für die Waldstücker hier, ne? Die wollen ja alle hier, keine Ahnung, für Halloween, für Weihnachten, dann fällt ja immer was ein, was sie basteln können. Ne? Und Heißklebepistole und ist dann eingefallen, mein Gott, die ist dann letztes Jahr kaputt gegangen, ich brauche noch eine neue und ja, so, da sie ja im Moment selber kein Auto fahren kann, na gut, was ist da unterwegs, war sie Teddy, war sie Cody, also alles abgeklappert, was da so in Frage kommt. war ganz lustig. Naja, gut, auch beim Bekannten von mir, ja, wo wir immer hier Dings fahren, RC-Autos hier, also ferngesteuerte Dinge, bei dem noch zu Besuch, und haben wir da ein bisschen gequatscht. Ja, bis wir dann nach Hause kamen, war es dann auch heute Abend, 7 Uhr, oder was? Ja, ist halt eben, ne? Ja, und ich mit meinen Schlafstörungen, das ist sowieso sehr ätzend bei mir. Manchmal pünktlich, so wie jetzt. Ja, manchmal auch später, manchmal früher. Ich würde einfach machen, das ist eine Katastrophe. Naja, willst du machen, scheiß Schichtarbeiterei.
0: Futterdingen war das, hätte ich was gesagt, ne, irgend so ein Schinkenzeug oder irgend sowas hätte ich dann mitgenommen. Und, jo, das hätte ich auch Montag machen können, aber nun, was man hat, hat man erstmal da. Ne, das ist ja egal. Und der ist da direkt ja, an der einen Autostelle da. Direkt, na, nicht an meiner Stadtbahn da nach mir hin sozusagen, nach Brambau hin. Dann habe ich da irgendwie 20 Minuten Zeit oder 25 Minuten Zeit gehabt und das reicht ja, um einmal so durch den Laden zu gehen und dann quasi die nächste Bahn wieder zu genommen zu haben sozusagen. Und dann passt das. Genau so, ja, ne, kurz vor 9 war ich glaube ich zu Hause, stimmt. Oder bin 20:34 oder so da weggefahren, also ungefähr 10:40 zu Hause gewesen.
1: Hallo?
0: Ja,
1: so, ich weiß doch hinter dir, was? Hauptsache dein Eis hat geschmeckt mal wieder da hinten. Ja. Wird da wohl dann auch das letzte Mal für dieser, oder ich weiß nicht, hat die Eisdiele im Winter auf? Weil die meisten machen ja immer zu, ne? So, hat er eh keinen Zulauf. Denke ich mal, ach, hier gibt es gar keine schöne Eisdiele mehr hier. Oder wo das richtig schön ist. Ich wüsste keine, wo da Eis noch richtig schmeckt hier. Ja, mal dieses eingerührte Pulverzeug da. Ja. Mit dem Pechers haben sie nur Wasser drin. Wenn du Glück hast, ist die Hälfte davon mir nicht. Ja, und bezahlen kannst du es doch auch nicht mehr langsam. Das ist doch schweineteuer geworden alles. Kugel Eis oder was für 1,30 oder 1,50? Das ist nicht mehr normal.
0: Oh, das ist richtig. Nee, da kommt es aber auch nicht mehr mit hin. Also bei vielen, die meisten Eisdielen so 1,80 bis 2 Euro, so die Kugel. Da in Soest bei meiner auch jetzt, ne, aber ja, diese dann im Verhältnis doch meistens mehr wert als die so irgendwie so. Ja, wenn ich so mal zufällig irgendwo geguckt habe, ich habe da auch schon Sachen gehabt, ne, das ist wirklich irgendwie so ein, vermutlich so ein Fertigbrei gewesen und irgendwann verschmeckte das auch, ne, so. Das kannst du irgendwie nicht so richtig vergleichen, da, also das Ding da, sag ich ja, die, wo ich dann immer bin, dann, die machen wirklich, ja, auch Bio oder so, ich meine, Bio ist mir so jetzt gar nicht so wichtig, ne, in dem Sinne, aber das ist dann wirklich, ne, da ist auch vernünftige Milch oder, ja gut, ne, wenn es jetzt irgendwie so mehr auf Wasser oder beziehungsweise auf Fruchtbasis, dann ist da ja nicht unbedingt Milch drin, ne, aber da haben die auch zum Beispiel irgendwie Mango, ne, das ist auch das richtig intensives Mango-Dingens oder auch selbst Erdbeer zum Beispiel, habe ich jetzt zwar auch schon länger nicht mehr gehabt, aber das ist auch so ein bisschen, also das meinst du wirklich, du hast da fast nur so, ja, oder würdest direkt eine gefrorene Erdbeere so essen, so ungefähr, ne? Also jetzt, das ist natürlich klar, das ist natürlich ja klein, also ist ja jetzt keine ganze Erdbeere drin, aber sondern so klein, fein gemacht, ne, aber Moment. Aber das ist dann schon lecker. Ja gut, eben natürlich auch meistens, aber die haben immer so ein bisschen, also die, so ein paar Sachen haben sie immer, ne? Aber einige Sorten haben die einfach so wechselweise. Ja, jetzt Brownie hatten sie auch hier, diese komischen, ne, mit so ja, dieser Schokoladenzeug oder wie auch immer, ne, was da alles so ist in so einem Ding, ne, so drin, ne, und ach, ich weiß gar nicht, das war noch was, ich hab mal wieder 3 Kugeln genommen, was eigentlich viel zu viel ist, aber ja, ich mach das ja auch nicht so oft, ne, denn, ich weiß gar nicht, was war der, hatte ich denn noch, muss ich selber überlegen, weil das immer wieder wechselt, ach ja, irgendwie hier Blaubeer-Joghurt, irgendwie so ein bisschen, so ein bisschen, auch so mit Milch und dann so mit Joghurt noch, so ein bisschen leicht säuerlich, war auch lecker, ne? Dann so eine Art Blaubeerkompott irgendwie reingemacht, so selbstgemachter, ne? Und, warte mal, Moment. So, irgendwie habe ich jetzt hier falsch gehalten am Mikrofon. Jetzt geht's besser. Und der dritte war diese andere Sorte, diese hatten sie auch schon irgendwie mal zwischendurch. Und zwar ist das, wie heißt diese komische Bohne, ne? Dieses Tonka-Bohne oder so, ne? Tonka-Bohne, was ist da noch? Dann Himbeer irgendwie so quasi noch als Fruchtanteil so. Und, wie heißt ja, wir haben früher immer gesagt, Beiser, ne, Baiser, hier diesen Schaum, Zuckerschaum quasi, ne, das ist natürlich nicht so in so riesen Brocken da drin, sondern das ist so ein bisschen, ne, diese Struktur da drin, war auch irgendwie ganz lecker, ne, obwohl ich das erste Mal hatte, habe ich auch gedacht, Tonkabohne, ja, ist irgendwie so, keine Ahnung, so eine Art Sojabohne oder irgendwas, aber das schmeckt auch. Nein, das war ein Zeug. Naja, gut, das ist, ich weiß nicht, das hat sich genauso etabliert hier in den Eiscafés. In Düsseldorf gibt es ja auch so eins da unten in der Altstadt oben direkt am Rhein. Da, wo der Türchen steht. Ich weiß nicht, ob du da schon mal warst. Und da gibt es halt die Stufen runter zum Rhein, wo unten die ganzen Restaurants sind. Da ist so eine kleine Unterführung, wo du unten durchläufst. Und da ist auch so eine Eisdiele drin. Und die hat auch so exotische Eissorten, ja, dann so. Da sage ich dann auch, ja, Modeeis. Das geht weit über die Geschichten raus, was wir früher immer gehabt haben. Pistazien, Schokolade, Banane, Zitrone und den ganzen Kram. Nee, da geht es dann richtig so zur Sache hier mit diesen, so wie du es ja gerade beschrieben hast. So richtig komische Exoten, was keiner kennt. Ne? So, ja. Das ist fast schon so ähnlich hier wie diese Softdrink-Kacke da, die es da überall gibt.
1: Ja, die freuen sich alle dann auf die Geschichte, hier, wenn der Zucker dann schön besteuert wird. Ne? Oder alles zuckerfrei und Mann, nee, hör mir auf. Ja. Wir werden wieder zu was gezwungen, was wir eigentlich gar nicht wollen. Ich will meinen Zucker haben und ich will meine Schokolade haben. Ansonsten fühlt mein Körper sich nicht wohl, Hai. Delta Bravo heißt du, der Tango Lima hier.
0: Ja, Delta Golf 6, Delta Echo Tango. Ja, ist schon. Ja, es ist, die haben schon mal, also wie gesagt, das wächst dort bei denen da immer, ne, so, also die haben natürlich auch, also Schokolade haben die, irgendwie belgische Schokolade oder irgend sowas ist das eine, ist auch, also wirklich richtig schokoladig und alles und, ja, das ist eben, ja, was tun das eben, ne, da auch selber da alles und, da ist auch nichts mit Pulver, so wie manche andere das machen. Also Fertigdinger, also das ist. Ja, gut, ich war jetzt nicht da noch nicht hinten in der Produktion, beziehungsweise in den Dings drin, ne, aber das haben sie ja auch schon getestet und alles. Ne, und das ist wirklich, also das merkst du ja auch, ne, wenn ich bin ja nun nicht einmal da gewesen. Ne, es ist einfach, ne? Es ist einfach lecker, ne? Du wirst kein großartig, der gesagt hat, mit dem ich da irgendwie so gesprochen hatte, also jetzt von den Besuchern hätte ich weiter gesagt, ne? Moment. Der gesagt hat, das schmeckt aber gar nicht oder so, ne? Sondern die waren alle irgendwie begeistert, ne? Also, ja, ist wirklich so, ne? Das ist, weil das ist teilweise richtig, ja auch, ja klar, es gibt manchmal so ganz wilde Kombinationen, ne?